0: Hey, ruckzuck bei Tele 5, los ging's 1988 und die Show wurde nach dem Glücksrad die zweithäufigste Spielshow im deutschen Fernsehen. Moderiert wurden die über 2300 Folgen zuerst von Werner Schulze-Erdl natürlich, dann von Desiree Nosbusch, Jochen Bendel und auch von Olli Geissen. Das Prinzip der Rateshow war ja ganz easy. Zwei Kandidatenteams, sie müssen miteinander Begriffe erraten, die ihre Teamkollegen ihnen möglichst einfach beschreiben sollen. Hier in dieser Jubiläumsfolge war die Kandidatin Nina Hagen. Ratet mal mit, um welchen Begriff geht's hier für Nina?
1: Du hast zwei Kinder und bist
2: eine Mutter.
1: Ja, aber
2: eine Frau?
1: Nein.
2: Eine
1: in der
2: Ehefrau?
1: Kirche hast du in der, nicht in der Kirche.
2: Getauft.
1: Standesamt.
2: Geheiratet.
1: Ja, wie heißt
2: Heirat, Hochzeit.
3: Heirat oder heiraten ist okay. Ich halte fertig.
0: TV-Kult, der 1988 bei uns losging und damals täglich bei Tele 5 lief. Ruckzuck!
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0: Weiter! Mit den Originalcharts aus dieser Woche im Juli 88. Jetzt die vermeintlichen Sänger Rob und Fab. Die haben ja niemals selbst ins Mikro gehaucht, sondern immer nur gedanced und performt. Das hier war eine

0: sie nahtlos an ihren Nummer 1 Hit Ella Ella. Und das war ihr zweiter Hit. Im Juli 88.
1: Platz 16.
0: Babaka.
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0: Platz 14.

0: This is Billy McCluskey from Palm Springs reporting for Embassy Sports of America.
1: Yellow bei Hamburg 2. So großartig. Falls ihr noch mal eine Chance bekommt, die beiden Jungs irgendwo live zu sehen, Dieter Meier und Boris Blank, dann müsst ihr unbedingt die Gelegenheit wahrnehmen. Sie sind phänomenal on stage. Juli 88 waren sie bei uns.
2: Platz 12.
1: The Race natürlich.
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1: Diese Single hat sich inzwischen über 10 Millionen Mal verkauft, inklusive einiger Remixe. Das Original kam ja 83 raus.

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1: Platz 10.

0: ihr Babacar. Und das hier war ihre ehemalige Nummer 1 bei uns im Juli 88 noch.
1: Platz 10.
0: France Gall und Ella Ella. Fantastisch. Weiter nach Kalifornien, direkt aus Hollywood, brachte sie uns einige wundervolle Titel. 4 Hits

0: Lang nicht gehört, oder? Die Fat Boys bei Hamburg 2. Die hießen angeblich mal The Disco 3, war ein Trio, genau. Aber irgendjemand kam auf die Idee, sie sollten sich lieber Fat Boys nennen. Naja, schaut euch nochmal das Plattencover vielleicht an. Im Juli 88 machten sie gemeinsame Sache mit Chubby Checker, dem großen legendären Rock'n'Roll Chubby, der eine neue Version erlaubte, zusammen mit den Fat Boys seines eigenen legendären Hits The Twist. Damals im Juli 88 bei uns.
1: Platz 8. 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
0: Jetzt die erste Single des Acid House Projekts vom britischen DJ Mark Moore. Fast Platz 1 geschafft. Juli 88.
1: Platz 7.
0: Theme from S-Express.

0: gehört bei Hamburg 2. Großartig. Zwei Hits hatte er bei uns. Beide schafften die Top 10. Mit dem hier ging's los für Jermaine Stewart aus Columbus, Ohio im Juli 88.
1: Platz 6.
0: Get Lucky.
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0: Im Juli 88, in genau dieser Woche damals, stand auf
1: Platz 5.
0: Eine Akustik-Pop-Gruppe namens Fairground Attraction. Ihr großes Debüt damals hieß Perfect. Das passt ja. 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

0: schon im Januar 88 raus, blieb aber ein halbes Jahr lang in unseren Charts, sodass er hier im Juli 88 endlich seine höchste Position erreicht hatte.
1: Platz 4.
0: Eddie Grant und Gimme Hope Joanna.
2: Und jetzt die Top 3 aus dieser Woche. 1988.
0: Wow, los gehen die Top 3 mit einem, wie ich finde, der allerbesten Songs von Jacko. Sagenhaften Michael Jackson. Dies war die 5. Nummer 1 aus seinem Album Bad. Ein sehr geiles Solo legt gleich Steve Stevens hin. Hört mal hin, das ist der Gitarrist von Billy Idol. Juli 88.
1: Platz 3.

0: Music. Ethnopop haben einige damals auch gesagt. Das war der riesige Superhit von Morricante, sein großes One-Hit-Wonder. Juli 88.
1: Platz 2.
0: Jacke, Jacke. Und jetzt sollt ihr natürlich auch endlich erfahren, wer in dieser Woche im Juli 88 bei uns in Deutschland ganz oben auf Platz 1 war. Okay, let's do it!
2: Und jetzt Platz 1.
0: Es ist soweit. Wir sind ganz oben angelangt. Mehr geht wirklich nicht. Hier ist der Top-Titel in der Woche ab dem 18. Juli 1988. Ein wahres Gedicht. Im Ernst, ein Gedicht. Denn dieser Song beruht auf einem hebräischen Werk des Rabbis Shalom Shabazi aus dem 17. Jahrhundert. Das ist lange her. Das Gedicht beginnt mit den Worten: Selbst wenn die Pforten der Reichen sich schließen werden, die Pforten des Himmels werden immer offen bleiben. 84 schon machte die israelische Sängerin daraus einen Popsong, aber der riesengroße Welthit wurde dieser Ethno-Song erst 4 Jahre später, als Remix nämlich. Und im Sommer 88 war er dann endlich ganz oben in den Hitparaden der Welt. Auch bei uns in Deutschland damals.
2: Platz 1.
0: Der Ethno-Welthit von Ofra Haza im Juli 88. Platz 1 für Es gibt immer einen Weg. Imnin Alu. Ciao, bis nächste Woche. Ich bin Olli Weilberg, hier bei Hamburg 2.

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2: Heute mit Salt and Pepper, Milli Vanilli, Eddie Grant, Michael Jackson, Morikante, Ofra Hasa ist auch dabei und endlich mal wieder Blue System.

0: kommt mit in die Woche ab dem 18. Juli 88. 7 Jahre nach seinem großen Schauspielerfolg als Leutnant Werner in Das Boot war er längst Musiksuperstar. Bis heute über 20 Millionen Platten verkauft. Juli 88 bei uns in den Charts.
1: Platz 25.
0: Der großartige Herbert Grönemeyer.

0: der erfolgreiche Mix-DJ Tolga Balkan aus Berlin mit seinem Projekt Tolga Flimflam Balkan. Das hier war seine einzige Hitsingle, aber dafür war die ganze 4 Monate mit dabei. Im Juli 88.
1: Platz 24.
0: The Best of Joint Mix.
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0: Jetzt Hazel Dean aus Essex in England. Das war ihr größter Hit bei uns. Bestes Tanzschulmaterial. Juli 88.
1: Platz 23.
0: Hazel Dean und Who's Leaving Who?
1: Juli

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0: Platz 22.

0: Fischer bei Hamburg 2. Vince Clark und Andy Bell mit ihrer phänomenalen Band. Das war ihre 7. Hitsingle in nur 1,5 Jahren. Die waren echt beliebt damals. Juli 88.
1: Platz 22.
0: Erasure und Chains of Love. Okay, das war fröhlichster Synthie-Pop aus England. Jetzt kommt Dieter. 2. Hit für Blue System damals.

0: Umbrella. Genau, Salt and Pepper natürlich. Das war ihr riesiges Debüt damals. Juli 88 bei uns.
1: Platz 20.
0: Push it. Ja, manchmal muss man ein bisschen nachhelfen, ein bisschen drücken. Aber irgendwann springt er nach. Einsteigen bitte. Natalie Cole bittet zum Tanz. Die Tochter des großen Nat King Cole, die hatte schöne Hits in den 80ern bei uns.

0: Ihr dritter Hit in Folge in nur 4 Monaten. Aber nach diesem Song war es dann mit den beiden hübschen Zwillingsbrüdern Matt und Luke Goss als Boyband Bros vorbei. Juli 88.
1: Platz 18.
0: I owe you nothing. Gleich ist Kylie dabei, Sandra und die beiden cool verrückten Schweizer von Yellow. Das wird großartig. Jetzt.
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0: 1988 startet bei uns eine der bekanntesten und beliebtesten Fernsehspielshows überhaupt. Wisst ihr noch?
3: Hey, hey, hey. Herzlich willkommen zu Hause und im Studio. Ruckzuck, ich bin da, gut gelaunt. Und heute kann es sein, deswegen mache ich es spannend, wenn ein Team heute, ich sag gleich welches, ins Finale kommen sollte, dann spielen die nämlich wirklich, und das ist das Besondere an dieser Sendung, um 25.000 Mark.
0: Hey, ruckzuck bei Tele 5, los ging's 1988 und die Show wurde nach dem Glücksrad die zweithäufigste Spielshow im deutschen Fernsehen. Moderiert wurden die über 2300 Folgen zuerst von Werner Schulze-Erdl natürlich, dann von Desiree Nosbusch, Jochen Bendel und auch von Olli Geissen. Das Prinzip der Rateshow war ja ganz easy. Zwei Kandidatenteams, sie müssen miteinander Begriffe erraten, die ihre Teamkollegen ihnen möglichst einfach beschreiben sollen. Hier in dieser Jubiläumsfolge war die Kandidatin Nina Hagen. Ratet mal mit, um welchen Begriff geht's hier für Nina?
4: Du hast zwei Kinder und bist
5: eine Mutter.
4: Ja, aber
5: eine Frau?
4: Nein.
5: Eine
4: in der
5: Ehefrau?
4: Kirche hast du in der, nicht in der Kirche.
5: Getauft.
4: Standesamt. Taufe. Standesamt.
5: Geheiratet.
4: Ja, wie heißt
5: Heirat, das? Hochzeit.
6: Heirat oder heiraten ist okay. Ich halte fertig.
0: TV-Kult, der 1988 bei uns losging und damals täglich bei Tele 5 lief. Ruckzuck!
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0: Weiter! Mit den Originalcharts aus dieser Woche im Juli 88, jetzt die vermeintlichen

0: Pascal bei Hamburg 2. Damit schloss sie nahtlos an ihren Nummer 1 Hit Ella Ella. Und das war ihr zweiter Hit. Im Juli 88.
1: Platz 16.
0: Babaka.
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0: Platz 14.

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1: Yellow bei Hamburg 2. So großartig. Falls ihr noch mal eine Chance bekommt, die beiden Jungs irgendwo live zu sehen, Dieter Meier und Boris Blank, dann müsst ihr unbedingt die Gelegenheit wahrnehmen. Sie sind phänomenal on stage. Juli 88 waren sie bei uns.
2: Platz 12.
1: The Race natürlich.
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1: Diese Single

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1: Platz 10.

0: Ihr Babaka, und das hier war ihre ehemalige Nummer 1 bei uns im Juli 88 noch.
1: Platz 10.
0: France Gall und Ella Ella. Fantastisch. Weiter nach Kalifornien, direkt aus Hollywood, brachte sie uns einige wundervolle Titel. 4 Hits hat ihr das eingebracht.

0: Lang nicht gehört, oder? Die Fat Boys bei Hamburg 2. Die hießen angeblich mal The Disco 3, war ein Trio, genau. Aber irgendjemand kam auf die Idee, sie sollten sich lieber Fat Boys nennen. Naja, schaut euch nochmal das Plattencover vielleicht an. Im Juli 88 machten sie gemeinsame Sache mit Chubby Checker, dem großen legendären Rock'n'Roll Chubby, der eine neue Version erlaubte, zusammen mit den Fat Boys seines eigenen legendären Hits The Twist. Damals im Juli 88 bei uns.
1: Platz 8. 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
0: Jetzt die erste Single des Acid House Projekts vom britischen DJ Mark Moore. Fast Platz 1 geschafft. Juli 88.
1: Platz 7.
0: Theme from

0: Jermaine Stewart bei Hamburg 2. Großartig. Zwei Hits hatte er bei uns. Beide schafften die Top 10. Mit dem hier ging's los für Jermaine Stewart aus Columbus, Ohio im Juli 88.
1: Platz 6.
0: Get Lucky.
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0: Im Juli 88, in genau dieser Woche damals, stand auf
1: Platz 5
0: eine Akustik-Pop-Gruppe namens Fairground Attraction. Ihr großes Debüt damals hieß Perfect. Das passt ja. 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

0: kam schon im Januar 88 raus, blieb aber ein halbes Jahr lang in unseren Charts, sodass er hier im Juli 88 endlich seine höchste Position erreicht hatte.
1: Platz 4.
0: Eddie Grant und Gimme Hope Joanna.
2: Und jetzt die Top 3 aus dieser Woche. 1988.
0: Wow, los gehen die Top 3 mit einem, wie ich finde, der allerbesten Songs von Jacko. Sagenhaften Michael Jackson. Dies war die fünfte Nummer 1 aus seinem Album Bad. Ein sehr geiles Solo legt gleich Steve Stevens hin. Hört mal hin, das ist der Gitarrist von Billy Idol. Juli 88.
1: Platz 3.

0: mit World Music. Ethnopop haben einige damals auch gesagt. Das war der riesige Superhit von Morikante, sein großes One-Hit-Wonder. Juli 88.
1: Platz 2.
0: Jacke, Jacke. Und jetzt sollt ihr natürlich auch endlich erfahren, wer in dieser Woche im Juli 88 bei uns in Deutschland ganz oben auf Platz 1 war. Okay, let's do it!
2: Und jetzt Platz 1.
0: Es ist soweit. Wir sind ganz oben angelangt. Mehr geht wirklich nicht. Hier ist der Top-Titel in der Woche ab dem 18. Juli 1988. Ein wahres Gedicht. Im Ernst, ein Gedicht. Denn dieser Song beruht auf einem hebräischen Werk des Rabbis Shalom Shabazi aus dem 17. Jahrhundert. Das ist lange her. Das Gedicht beginnt mit den Worten: Selbst wenn die Pforten der Reichen sich schließen werden, die Pforten des Himmels werden immer offen bleiben. 84 schon machte die israelische Sängerin daraus einen Popsong, aber der riesengroße Welthit wurde dieser Ethno-Song erst 4 Jahre später, als Remix nämlich. Und im Sommer 88 war er dann endlich ganz oben in den Hitparaden der Welt. Auch bei uns in Deutschland damals.
2: Platz 1.
0: Der Ethno-Welthit von Ofra Hasa im Juli 88. Platz 1 für Es gibt immer einen Weg. Imnin Alu. Ciao, bis nächste Woche. Ich bin Olli Weilberg, hier bei Hamburg 2.

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0: Kommt mit in die Woche ab dem 18. Juli 88. 7 Jahre nach seinem großen Schauspielerfolg als Leutnant Werner in Das Boot war er längst ein Musiksuperstar. Bis heute über 20 Millionen Platten verkauft. Juli 88 bei uns in den Charts.
1: Platz 25.
0: Der großartige Herbert Grönemeyer. Zweite Single aus seinem dritten Album Ö. Hier ist

0: Der erfolgreiche Mix-DJ Tolga Balkan aus Berlin mit seinem Projekt Tolga Flimflam Balkan. Das hier war seine einzige Hitsingle, aber dafür war die ganze 4 Monate mit dabei. Im Juli 88.
1: Platz 24.
0: The Best of Joint Mix.
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0: Jetzt Hazel Dean aus Essex in England. Das war ihr größter Hit bei uns. Bestes Tanzschulmaterial. Juli 88.
1: Platz 23.
0: Hazel Dean und Who's Leaving Who?

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0: Platz 22.

0: Clark und Andy Bell mit ihrer phänomenalen Band. Das war ihre 7. Hitsingle in nur 1,5 Jahren. Die waren echt beliebt damals. Juli 88.
1: Platz 22.
0: Erasure und Chains of Love. Okay, das war fröhlichster Synthie-Pop aus England. Jetzt kommt Dieter. 2. Hit für Blue System damals.

0: war. Genau, Salt and Pepper natürlich. Das war ihr riesiges Debüt damals. Juli 88 bei uns.
1: Platz 20.
0: Push it. Ja, manchmal muss man ein bisschen nachhelfen, ein bisschen drücken. Aber irgendwann springt er nach. Einsteigen bitte. Natalie Cole bittet zum Tanz. Die Tochter des großen Nat King Cole, die hatte schöne Hits in den 80ern bei uns.

0: dritter Hit in Folge in nur 4 Monaten. Aber nach diesem Song war es dann mit den beiden hübschen Zwillingsbrüdern Matt und Luke Goss als Boyband Ross vorbei. Juli 88.
1: Platz 18.
0: I owe you nothing. Gleich ist Kylie dabei, Sandra und die beiden cool verrückten Schweizer von Yellow. Das wird großartig. Jetzt
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0: 1988 startet bei uns eine der bekanntesten und beliebtesten Fernsehspielshows überhaupt. Wisst ihr noch?
3: Hey, hey, hey. Herzlich willkommen zu Hause und im Studio. Ruckzuck, ich bin da, gut gelaunt. Und heute kann es sein, deswegen mache ich es spannend, wenn ein Team heute, ich sag gleich welches, ins Finale kommen sollte, dann spielen die nämlich wirklich, und das ist das Besondere an dieser Sendung, um 25.000 Mark.
0: Hey, ruckzuck bei Tele 5, los ging's 1988 und die Show wurde nach dem Glücksrad die zweithäufigste Spielshow im deutschen Fernsehen. Moderiert wurden die über 2300 Folgen zuerst von Werner Schulze-Erdl natürlich, dann von Desiree Nosbusch, Jochen Bendel und auch von Olli Geissen. Das Prinzip der Rateshow war ja ganz easy. Zwei Kandidatenteams, sie müssen miteinander Begriffe erraten, die ihre Teamkollegen ihnen möglichst einfach beschreiben sollen. Hier in dieser Jubiläumsfolge war die Kandidatin Nina Hagen. Ratet mal mit, um welchen Begriff geht's hier für Nina?
4: Du hast zwei Kinder und bist
5: eine Mutter.
4: Ja, aber
5: eine Frau.
4: Nein.
5: Eine
4: Ehefrau. In der Kirche hast du in der, nicht in der Kirche.
5: Getauft.
4: Standesamt.
5: Geheiratet.
4: Ja, wie heißt
6: das?
5: Heirat, Hochzeit.
6: Heirat oder heiraten ist okay. Fertig.
0: TV-Kult, der 1988 bei uns losging und damals täglich bei Tele 5 lief. Ruckzuck!
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0: Weiter!

0: 2. Damit schloss sie nahtlos an ihren Nummer 1 Hit Ella Ella. Und das war ihr zweiter Hit. Im Juli 88.
1: Platz 16.
0: Babaka.
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0: Platz 14.

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1: Yellow bei Hamburg 2. So großartig. Falls ihr noch mal eine Chance bekommt, die beiden Jungs irgendwo live zu sehen, Dieter Meier und Boris Blank, dann müsst ihr unbedingt die Gelegenheit wahrnehmen. Sie sind phänomenal on stage. Juli 88 waren sie bei uns.
2: Platz 12.
1: The Race natürlich.
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1: Diese Single hat sich inzwischen über 10 Millionen Mal verkauft, inklusive einiger Remixe. Das Original kam ja 83 raus.

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0: Babacar. Und das hier war ihre ehemalige Nummer 1 bei uns im Juli 88 noch.
1: Platz 10.
0: France Gall und Ella Ella. Fantastisch. Weiter nach Kalifornien, direkt aus Hollywood, brachte sie uns einige wundervolle Titel. 4 Hits hat ihr das eingebracht.

0: Lang nicht gehört, oder? Die Fat Boys bei Hamburg 2. Die hießen angeblich mal The Disco 3, war ein Trio, genau. Aber irgendjemand kam auf die Idee, sie sollten sich lieber Fat Boys nennen. Naja, schaut euch nochmal das Plattencover vielleicht an. Im Juli 88 machten sie gemeinsame Sache mit Chubby Checker, dem großen legendären Rock'n'Roll Chubby, der eine neue Version erlaubte, zusammen mit den Fat Boys seines eigenen legendären Hits The Twist. Damals im Juli 88 bei uns.
1: Platz 8. 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
0: Jetzt die erste Single des Acid House Projekts vom britischen DJ Mark Moore. Fast Platz 1 geschafft. Juli 88.
1: Platz 7.
0: Theme from S-Express.

0: Jermaine Stewart bei Hamburg 2. Großartig. Zwei Hits hatte er bei uns. Beide schafften die Top 10. Mit dem hier ging's los für Jermaine Stewart aus Columbus, Ohio im Juli 88.
1: Platz 6.
0: Get Lucky.
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0: Im Juli 88, in genau dieser Woche damals, stand auf
1: Platz 5
0: eine Akustik-Pop-Gruppe namens Fairground Attraction. Ihr großes Debüt damals hieß Perfect. Das passt ja. 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

0: Schon im Januar 88 raus, blieb aber ein halbes Jahr lang in unseren Charts, sodass er hier im Juli 88 endlich seine höchste Position erreicht hatte.
1: Platz 4.
0: Eddy Grant und Gimme Hope Joanna.
2: Und jetzt die Top 3 aus dieser Woche. 1988.
0: Wow, los gehen die Top 3 mit einem, wie ich finde, der allerbesten Songs von Jacko. Sagenhaften Michael Jackson. Dies war die fünfte Nummer 1 aus seinem Album Bad. Ein sehr geiles Solo legt gleich Steve Stevens hin. Hört mal hin, das ist der Gitarrist von Billy Idol. Juli 88.
1: Platz 3.
0: Michael Jackson.

0: Music. Ethnopop haben einige damals auch gesagt. Das war der riesige Superhit von Morricante, sein großes One-Hit-Wonder. Juli 88.
1: Platz 2.
0: Jacke, Jacke. Und jetzt sollt ihr natürlich auch endlich erfahren, wer in dieser Woche im Juli 88 bei uns in Deutschland ganz oben auf Platz 1 war. Okay, let's do it!
2: Und jetzt Platz 1.
0: Es ist soweit. Wir sind ganz oben angelangt. Mehr geht wirklich nicht. Hier ist der Top-Titel in der Woche ab dem 18. Juli 1988. Ein wahres Gedicht. Im Ernst, ein Gedicht. Denn dieser Song beruht auf einem hebräischen Werk des Rabbis Shalom Shabazi aus dem 17. Jahrhundert. Das ist lange her. Das Gedicht beginnt mit den Worten: Selbst wenn die Pforten der Reichen sich schließen werden, die Pforten des Himmels werden immer offen bleiben. 84 schon machte die israelische Sängerin daraus einen Popsong, aber der riesengroße Welthit wurde dieser Ethno-Song erst 4 Jahre später, als Remix nämlich. Und im Sommer 88 war er dann endlich ganz oben in den Hitparaden der Welt. Auch bei uns in Deutschland damals.
2: Platz 1.
0: Der Ethno-Welthit von Ofra Haza im Juli 88. Platz 1 für Es gibt immer einen Weg. Imnin Alu. Ciao, bis nächste Woche. Ich bin Olli Weilberg, hier bei Hamburg 2.

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0: Rockzuck, ich bin da. Gut gelaunt.
1: Jetzt die kompletten Top 25. Aus genau dieser Juliwoche damals, als wäre es gestern gewesen. Kommt mit in die Woche ab dem 18. Juli 88. 7 Jahre nach seinem großen Schauspielerfolg als Leutnant Werner in Das Boot war er längst Musiksuperstar. Bis heute über 20 Millionen Platten verkauft. Juli 88 bei uns in den Charts.
2: Platz 25.
1: Der großartige Herbert Grönemeyer. Zweite Single aus seinem dritten Album Ö. Hier

0: der erfolgreiche Mix-DJ Tolga Balkan aus Berlin mit seinem Projekt Tolga Flimflam Balkan. Das hier war seine einzige Hitsingle, aber dafür war die ganze 4 Monate mit dabei. Im Juli 88.
1: Platz 24.
0: The Best of Joint Mix.
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0: Jetzt Hazel Dean aus Essex in England. Das war ihr größter Hit bei uns. Bestes Tanzschulmaterial. Juli 88.
1: Platz 23.
0: Hazel Dean und Who's Leaving Who?

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0: Platz 22.

0: Clark und Andy Bell mit ihrer phänomenalen Band. Das war ihre 7. Hitsingle in nur 1,5 Jahren. Die waren echt beliebt damals. Juli 88.
1: Platz 22.
0: Erasure und Chains of Love. Okay, das war fröhlichster Synthie-Pop aus England. Jetzt kommt Dieter. 2. Hit für Blue System damals.

0: Cinderella. Genau, Salt and Pepper natürlich. Das war ihr riesiges Debüt damals. Juli 88 bei uns.
1: Platz 20.
0: Push it. Ja, manchmal muss man ein bisschen nachhelfen, ein bisschen drücken. Aber irgendwann springt er nach. Einsteigen bitte.

0: dritter Hit in Folge in nur 4 Monaten. Aber nach diesem Song war es dann mit den beiden hübschen Zwillingsbrüdern Matt und Luke Goss als Boyband Ross vorbei. Juli 88.
1: Platz 18.
0: I owe you nothing. Gleich ist Kylie dabei, Sandra und die beiden cool verrückten Schweizer von Yellow. Das wird großartig. Jetzt
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0: 1988 startet bei uns eine der bekanntesten und beliebtesten Fernsehspielshows überhaupt. Wisst ihr noch?
3: Hey, hey, hey. Herzlich willkommen zu Hause und im Studio. Ruckzuck, ich bin da, gut gelaunt. Und heute kann es sein, deswegen mache ich es spannend. Wenn ein Team heute, ich sag gleich welches, ins Finale kommen sollte, dann spielen die nämlich wirklich, und das ist das Besondere an dieser Sendung, um 25.000 Mark.
0: Hey, ruckzuck bei Tele5, los ging's 1988 und die Show wurde nach dem Glücksrad die zweithäufigste Spielshow im deutschen Fernsehen. Moderiert wurden die über 2300 Folgen zuerst von Werner Schulze-Erdl natürlich, dann von Desiree Nosbusch, Jochen Bendel und auch von Olli Geissen. Das Prinzip der Rateshow war ja ganz easy. Zwei Kandidatenteams, sie müssen miteinander Begriffe erraten, die ihre Teamkollegen ihnen möglichst einfach beschreiben sollen. Hier in dieser Jubiläumsfolge war die Kandidatin Nina Hagen. Ratet mal mit, um welchen Begriff geht's hier für Nina?
4: Du hast zwei Kinder und bist
5: eine Mutter.
4: Ja, aber
5: eine Frau?
4: Nein.
5: Eine
4: Ehefrau? In der Kirche hast du, nicht in der Kirche,
5: getauft.
4: Standesamt.
5: Taufe.
4: Standesamt.
5: Geheiratet.
4: Ja, wie heißt das?
5: Heirat, Hochzeit.
6: Heirat oder heiraten ist okay. Ich halte fertig.
0: TV-Kult, der 1988 bei uns losging und damals täglich bei Tele5 lief. Ruckzuck!
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0: Weiter! Mit den Originalcharts aus dieser Woche im Juli 88. Jetzt die vermeintlichen Sänger

0: Markus Gall bei Hamburg 2. Damit schloss sie nahtlos an ihren Nummer 1 Hit Ella Ella an. Das war ihr zweiter Hit. Im Juli 88.
1: Platz 16.
0: Babaka.
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0: Platz 14.

0: this is Billy McCluskey from Palm Springs reporting for NBC Sports of America.
1: Yellow bei Hamburg 2. So großartig. Falls ihr noch mal eine Chance bekommt, die beiden Jungs irgendwo live zu sehen, Dieter Meier und Boris Blank, dann müsst ihr unbedingt die Gelegenheit wahrnehmen. Sie sind phänomenal on stage. Juli 88 waren sie bei uns.
2: Platz 12.
1: The Race natürlich.
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1: Diese Single hat sich inzwischen über 10 Millionen Mal verkauft, inklusive einiger Remixe. Das Original kam ja 83 raus.

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0: Der Babacar. Und das hier war ihre ehemalige Nummer 1 bei uns im Juli 88 noch.
1: Platz 10.
0: France Gall und Ella Ella. Fantastisch. Weiter nach Kalifornien, direkt aus Hollywood, brachte sie uns einige wundervolle Titel. 4 Hits hat ihr das eingebracht.

0: lange nicht gehört, oder? Die Fat Boys bei Hamburg 2. Die hießen angeblich mal The Disco 3, war ein Trio, genau. Aber irgendjemand kam auf die Idee, sie sollten sich lieber Fat Boys nennen. Naja, schaut euch nochmal das Plattencover vielleicht an. Im Juli 88 machten sie gemeinsame Sache mit Chubby Checker, dem großen legendären Rock'n'Roll Chubby, der eine neue Version erlaubte, zusammen mit den Fat Boys seines eigenen legendären Hits The Twist. Damals im Juli 88 bei uns.
1: Platz 8. 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
0: Jetzt die erste Single des Acid House Projekts vom britischen DJ Mark Moore. Fast Platz 1 geschafft. Juli 88.
1: Platz 7.
0: Theme from SXP.

0: Jermaine Stewart bei Hamburg 2. Großartig. Zwei Hits hatte er bei uns. Beide schafften die Top 10. Mit dem hier ging's los für Jermaine Stewart aus Columbus, Ohio im Juli 88.
1: Platz 6.
0: Get Lucky.
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0: Im Juli 88, in genau dieser Woche damals, stand auf
1: Platz 5
0: eine Akustik-Pop-Gruppe namens Fairground Attraction. Ihr großes Debüt damals hieß Perfect. Das passt ja. 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

0: blieb aber ein halbes Jahr lang in unseren Charts, sodass er hier im Juli 88 endlich seine höchste Position erreicht hatte.
1: Platz 4.
0: Eddie Grant und Gimme Hope Joanna.
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0: Wow, los gehen die Top 3 mit einem, wie ich finde, der allerbesten Songs von Jacko. Sagenhaften Michael Jackson. Dies war die 5. Nummer 1 aus seinem Album Bad. Ein sehr geiles Solo legt gleich Steve Stevens hin. Hört mal hin, das ist der Gitarrist von Billy Idol. Juli 88.
1: Platz 3.

0: mit World Music. Ethnopop haben einige damals auch gesagt. Das war der riesige Superhit von Morikante, sein großes One-Hit-Wonder. Juli 88.
1: Platz 2.
0: Jacke, Jacke. Und jetzt sollt ihr natürlich auch endlich erfahren, wer in dieser Woche im Juli 88 bei uns in Deutschland ganz oben auf Platz 1 war. Okay, let's do it!
2: Und jetzt Platz 1.
0: Es ist soweit. Wir sind ganz oben angelangt. Mehr geht wirklich nicht. Hier ist der Top-Titel in der Woche ab dem 18. Juli 1988. Ein wahres Gedicht. Im Ernst, ein Gedicht. Denn dieser Song beruht auf einem hebräischen Werk des Rabbis Shalom Shabazi aus dem 17. Jahrhundert. Das ist lange her. Das Gedicht beginnt mit den Worten: Selbst wenn die Pforten der Reichen sich schließen werden, die Pforten des Himmels werden immer offen bleiben. 84 schon machte die israelische Sängerin daraus einen Popsong, aber der riesengroße Welthit wurde dieser Ethno-Song erst 4 Jahre später, als Remix nämlich. Und im Sommer 88 war er dann endlich ganz oben in den Hitparaden der Welt. Auch bei uns in Deutschland damals.
2: Platz 1.
0: Der Ethno-Welthit von Ofra Haza im Juli 88. Platz 1 für Es gibt immer einen Weg. Imnin Alu. Ciao, bis nächste Woche. Ich bin Olli Weilberg, hier bei Hamburg 2.

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3: Heute mit Salt and Pepper, Milli Vanilli, Eddie Grant, Michael Jackson, Mori Kante, Ofra Hasa ist auch dabei und endlich mal wieder Blue System.
6: Heute das Jahr 1988.
3: Das sind die Charts aus dem Jahr, als bei Tele5 Ruckzuck mit dem großartigen Werner Schulze Erdl startete.
7: Ruckzuck, ich bin da, gut gelaunt.
3: Jetzt die kompletten Top 25. Aus genau dieser Juliwoche damals, als wäre es gestern gewesen. Kommt mit in die Woche ab dem 18. Juli 88. 7 Jahre nach seinem großen Schauspielerfolg als Leutnant Werner in Das Boot war er längst Musiksuperstar. Bis heute über.

0: Der erfolgreiche Mix-DJ Tolga Balkan aus Berlin mit seinem Projekt Tolga Flimflam Balkan. Das hier war seine einzige Hitsingle, aber dafür war die ganze 4 Monate mit dabei. Im Juli 88.
1: Platz 24.
0: The Best of Joint Mix.
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0: Jetzt Hazel Dean aus Essex in England. Das war ihr größter Hit bei uns. Bestes Tanzschulmaterial. Juli 88.
1: Platz 23.
0: Hazel Dean und Who's Leaving Who?

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0: Platz 22.

0: Vince Clark und Andy Bell mit ihrer phänomenalen Band. Das war ihre 7. Hitsingle in nur 1,5 Jahren. Die waren echt beliebt damals. Juli 88.
1: Platz 22.
0: Erasure und Chains of Love. Okay, das war fröhlichster Synthie-Pop aus England. Jetzt kommt Dieter. 2. Hit für Blue System damals.

0: Genau, Salt and Pepper natürlich. Das war ihr riesiges Debüt damals. Juli 88 bei uns.
1: Platz 20.
0: Push it. Ja, manchmal muss man ein bisschen nachhelfen. Bisschen drücken. Aber irgendwann springt er nach. Einsteigen bitte. Natalie Cole, bitte zum Tanz. Die Tochter des großen Nat King Cole, die hatte schöne Hits in den 80ern bei uns.

0: Ihr dritter Hit in Folge in nur 4 Monaten. Aber nach diesem Song war es dann mit den beiden hübschen Zwillingsbrüdern Matt und Luke Goss als Boyband Bros vorbei. Juli 88.
1: Platz 18.
0: I owe you nothing. Gleich ist Kylie dabei, Sandra und die beiden cool verrückten Schweizer von Yellow. Das wird großartig. Jetzt.
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0: 1988 startet bei uns eine der bekanntesten und beliebtesten Fernsehspielshows überhaupt. Wisst ihr noch?
3: Hey, hey, hey. Herzlich willkommen zu Hause und im Studio. Ruckzuck, ich bin da, gut gelaunt. Und heute kann es sein, deswegen mache ich es spannend. Wenn ein Team heute, ich sag gleich welches, ins Finale kommen sollte, dann spielen die nämlich wirklich, und das ist das Besondere an dieser Sendung, um 25.000 Mark.
0: Hey, ruckzuck bei Tele 5, los ging's 1988 und die Show wurde nach dem Glücksrad die zweithäufigste Spielshow im deutschen Fernsehen. Moderiert wurden die über 2300 Folgen zuerst von Werner Schulze-Erdl natürlich, dann von Desiree Nosbusch, Jochen Bendel und auch von Olli Geissen. Das Prinzip der Rateshow war ja ganz easy. Zwei Kandidatenteams, sie müssen miteinander Begriffe erraten, die ihre Teamkollegen ihnen möglichst einfach beschreiben sollen. Hier in dieser Jubiläumsfolge war die Kandidatin Nina Hagen. Ratet mal mit, um welchen Begriff geht's hier für Nina?
4: Du hast zwei Kinder und bist
5: eine Mutter.
4: Ja, aber
5: eine Frau.
4: Nein.
5: Eine Ehefrau.
4: Kirche hast du in der, nicht in der Kirche.
5: Getauft.
4: Standesamt.
5: Taufe.
4: Standesamt.
5: Geheiratet.
4: Ja, wie heißt
5: Heirat, das? Hochzeit.
6: Heirat oder heiraten ist okay. Ich halte fertig.
0: TV-Kult, der 1988 bei uns losging und damals täglich bei Tele 5 lief. Ruckzuck.
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0: Weiter mit den

0: 2. Damit schloss sie nahtlos an ihr Nummer 1 Hit Ella Ella an. Das war ihr 2. Hit. Im Juli 88.
1: Platz 16.
0: Babaka.
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0: Platz 14.

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1: Yellow bei Hamburg 2. So großartig. Falls ihr noch mal eine Chance bekommt, die beiden Jungs irgendwo live zu sehen, Dieter Meier und Boris Blank, dann müsst ihr unbedingt die Gelegenheit wahrnehmen. Sie sind phänomenal on stage. Juli 88 waren sie bei uns.
2: Platz 12.
1: The Race natürlich.
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1: Diese Single hat sich inzwischen über 10 Millionen Mal verkauft, inklusive einiger Remixe. Das Original kam ja 83 raus.

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1: Platz 10.

0: Ihr Babacar. Und das hier war ihre ehemalige Nummer 1 bei uns im Juli 88 noch.
1: Platz 10.
0: France Gall und Ella Ella. Fantastisch. Weiter nach Kalifornien, direkt aus Hollywood, brachte sie uns einige wundervolle Titel. 4 Hits hat ihr das eingebracht.

0: lange nicht gehört, oder? Die Fat Boys bei Hamburg 2. Die hießen angeblich mal The Disco 3, war ein Trio, genau. Aber irgendjemand kam auf die Idee, sie sollten sich lieber Fat Boys nennen. Naja, schaut euch nochmal das Plattencover vielleicht an. Im Juli 88 machten sie gemeinsame Sache mit Chubby Checker, dem großen legendären Rock'n'Roll Chubby, der eine neue Version erlaubte, zusammen mit den Fat Boys seines eigenen legendären Hits The Twist. Damals im Juli 88 bei uns.
1: Platz 8. 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
0: Jetzt die erste Single des Acid House Projekts vom britischen DJ Mark Moore. Fast Platz 1 geschafft. Juli 88.
1: Platz 7.
0: Theme from Acid.

0: Jermaine Stewart bei Hamburg 2. Großartig. Zwei Hits hatte er bei uns. Beide schafften die Top 10. Mit dem hier ging's los für Jermaine Stewart aus Columbus, Ohio im Juli 88.
1: Platz 6.
0: Get Lucky.
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0: Im Juli 88, in genau dieser Woche damals, stand auf
1: Platz 5
0: eine Akustik-Pop-Gruppe namens Fairground Attraction. Ihr großes Debüt damals hieß Perfect. Das passt ja. 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

0: kam schon im Januar 88 raus, blieb aber ein halbes Jahr lang in unseren Charts, sodass er hier im Juli 88 endlich seine höchste Position erreicht hatte.
1: Platz 4.
0: Eddie Grant und Gimme Hope Joanna.
2: Und jetzt die Top 3 aus dieser Woche. 1988.
0: Wow, los geht die Top 3 mit einem, wie ich finde, der allerbesten Songs von Jacko. Sagenhaften Michael Jackson. Dies war die fünfte Nummer 1 aus seinem Album Bad. Ein sehr geiles Solo legt gleich Steve Stevens hin. Hört mal hin, das ist der Gitarrist von Billy Idol. Juli 88.
1: Platz 3.
0: Michael Jackson.

0: mit World Music. Ethnopop haben einige damals auch gesagt. Das war der riesige Superhit von Morricante, sein großes One-Hit-Wonder. Juli 88.
1: Platz 2.
0: Jacke, Jacke. Und jetzt wollt ihr natürlich auch endlich erfahren, wer in dieser Woche im Juli 88 bei uns in Deutschland ganz oben auf Platz 1 war. Okay, let's do it!
2: Und jetzt Platz 1.
0: Es ist soweit. Wir sind ganz oben angelangt. Mehr geht wirklich nicht. Hier ist der Top-Titel in der Woche ab dem 18. Juli 1988. Ein wahres Gedicht. Im Ernst, ein Gedicht. Denn dieser Song beruht auf einem hebräischen Werk des Rabbis Shalom Shabazi aus dem 17. Jahrhundert. Das ist lange her. Das Gedicht beginnt mit den Worten: Selbst wenn die Pforten der Reichen sich schließen werden, die Pforten des Himmels werden immer offen bleiben. 84 schon machte die israelische Sängerin daraus einen Popsong, aber der riesengroße Welthit wurde dieser Ethno-Song erst 4 Jahre später, als Remix nämlich. Und im Sommer 88 war er dann endlich ganz oben in den Hitparaden der Welt. Auch bei uns in Deutschland damals.
2: Platz 1.
0: Der Ethno-Welthit von Ofra Haza im Juli 88. Platz 1 für Es gibt immer einen Weg. Imnin Alu. Ciao, bis nächste Woche. Ich bin Olli Weilberg, hier bei Hamburg 2.

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0: Ruckzuck, ich bin da. Gut gelaunt.
1: Jetzt die kompletten Top 25. Aus genau dieser Juliwoche damals, als wäre es gestern gewesen. Kommt mit in die Woche ab dem 18. Juli 88. 7 Jahre nach seinem großen Schauspielerfolg als Leutnant Werner in Das Boot war er längst Musiksuperstar.

0: der erfolgreiche Mix-DJ Tolga Balkan aus Berlin mit seinem Projekt Tolga Flimflam Balkan. Das hier war seine einzige Hitsingle, aber dafür war die ganze 4 Monate mit dabei. Im Juli 88.
1: Platz 24.
0: The Best of Joint Mix.
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0: Jetzt Hazel Dean aus Essex in England. Das war ihr größter Hit bei uns. Bestes Tanzschulmaterial. Juli 88.
1: Platz 23.
0: Hazel Dean und Who's Leaving Who?
1: Platz 22.

0: Clark und Andy Bell mit ihrer phänomenalen Band. Das war ihre 7. Hitsingle in nur 1,5 Jahren. Die waren echt beliebt damals. Juli 88.
1: Platz 22.
0: Erasure und Chains of Love. Okay, das war fröhlichster Synthie-Pop aus England. Jetzt kommt Dieter. Zweiter Hit für Blue System damals.

0: Genau, Salt and Pepper natürlich. Das war ihr riesiges Debüt damals. Juli 88 bei uns.
1: Platz 20.
0: Push It. Ja, manchmal muss man ein bisschen nachhelfen, ein bisschen drücken. Aber irgendwann springt er nach. Einsteigen bitte.

0: dritter Hit in Folge in nur 4 Monaten. Aber nach diesem Song war es dann mit den beiden hübschen Zwillingsbrüdern Matt und Luke Goss als Boyband Bros vorbei. Juli 88.
1: Platz 18.
0: I owe you nothing. Gleich ist Kylie dabei, Sandra und die beiden cool verrückten Schweizer von Yellow. Das wird großartig. Jetzt
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0: 1988 startet bei uns eine der bekanntesten und beliebtesten Fernsehspielshows überhaupt. Wisst ihr noch?
3: Hey, hey, hey. Herzlich willkommen zu Hause und im Studio. Ruckzuck, ich bin da, gut gelaunt. Und heute kann es sein, deswegen mache ich es spannend, wenn ein Team heute, ich sag gleich welches, ins Finale kommen sollte, dann spielen die nämlich wirklich, und das ist das Besondere an dieser Sendung, um 25.000 Mark.
0: Hey, ruckzuck bei Tele 5, los ging's 1988 und die Show wurde nach dem Glücksrad die zweithäufigste Spielshow im deutschen Fernsehen. Moderiert wurden die über 2300 Folgen zuerst von Werner Schulze-Erdl natürlich, dann von Desiree Nosbusch, Jochen Bendel und auch von Olli Geissen. Das Prinzip der Rateshow war ja ganz easy. Zwei Kandidatenteams, sie müssen miteinander Begriffe erraten, die ihre Teamkollegen ihnen möglichst einfach beschreiben sollen. Hier in dieser Jubiläumsfolge war die Kandidatin Nina Hagen. Ratet mal mit, um welchen Begriff geht's hier für Nina?
4: Du hast zwei Kinder und bist
5: eine Mutter.
4: Ja, aber
5: eine Frau.
4: Nein.
5: Eine
4: Ehefrau. In der Kirche hast du in der, nicht in der Kirche.
5: Getauft.
4: Standesamt.
5: Geheiratet.
4: Ja, wie heißt
5: Heirat, Hochzeit.
6: Heirat oder heiraten ist okay. Ich heirate. Fertig.
0: TV-Kult, der 1988 bei uns losging und damals täglich bei Tele 5 lief. Ruckzuck.
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0: Weiter.

0: 2. Damit schloss sie nahtlos an ihr Nummer 1-Hit Ella Ella an. Das war ihr zweiter Hit. Im Juli 88.
1: Platz 16.
0: Babaka.
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0: Platz 14.

0: This is Billy McCluskey from Palm Springs, reporting for NBC Sports of America.
1: Yellow bei Hamburg 2, so großartig. Falls ihr noch mal eine Chance bekommt, die beiden Jungs irgendwo live zu sehen, Dieter Meier und Boris Blank, dann müsst ihr unbedingt die Gelegenheit wahrnehmen. Sie sind phänomenal on stage. Juli 88 waren sie bei uns.
2: Platz 12.
1: The Race natürlich.
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1: Diese Single hat sich inzwischen über 10 Millionen Mal verkauft, inklusive einiger Remixe. Das Original kam ja 83 raus.

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0: ihr Babacar. Und das hier war ihre ehemalige Nummer 1 bei uns im Juli 88 noch.
1: Platz 10.
0: France Gall und Ella Ella. Fantastisch. Weiter nach Kalifornien, direkt aus Hollywood, brachte sie uns einige wundervolle Titel. 4 Hits hat ihr das eingebracht.

Lang nicht gehört, oder? Die Fat Boys bei Hamburg 2. Die hießen angeblich mal The Disco 3, war ein Trio, genau. Aber irgendjemand kam auf die Idee, sie sollten sich lieber Fat Boys nennen. Naja, schaut euch nochmal das Plattencover vielleicht an. Im Juli 88 machten sie gemeinsame Sache mit Chubby Checker, dem großen legendären Rock'n'Roll Chubby, der eine neue Version erlaubte, zusammen mit den Fat Boys seines eigenen legendären Hits The Twist. Damals im

0: erste Single des Acid House Projekts vom britischen DJ Mark Moore. Fast Platz 1 geschafft. Juli 88.
1: Platz 7.
0: Theme from Essex

0: Jermaine Stewart bei Hamburg 2. Großartig. Zwei Hits hatte er bei uns. Beide schafften die Top 10. Mit dem hier ging's los für Jermaine Stewart aus Columbus, Ohio im Juli 88.
1: Platz 6.
0: Get Lucky.
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0: Im Juli 88, in genau dieser Woche damals, stand auf
1: Platz 5
0: eine Akustik-Pop-Gruppe namens Fairground Attraction. Ihr großes Debüt damals hieß Perfect. Das passt ja. 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

0: kam schon im Januar 88 raus, blieb aber ein halbes Jahr lang in unseren Charts, sodass er hier im Juli 88 endlich seine höchste Position erreicht hatte.
1: Platz 4.
0: Eddie Grant und Gimme Hope Joanna.
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0: Wow, los gehen die Top 3 mit einem, wie ich finde, der allerbesten Songs von Jacko. Sagenhaften Michael Jackson. Dies war die fünfte Nummer 1 aus seinem Album Bad. Ein sehr geiles Solo legt gleich Steve Stevens hin. Hört mal hin, das ist der Gitarrist von Billy Idol. Juli 88.
1: Platz 3.
0: Michael Jackson.

0: mit World Music. Ethnopop haben einige damals auch gesagt. Das war der riesige Superhit von Morricante, sein großes One-Hit-Wonder. Juli 88.
1: Platz 2.
0: Jacke, Jacke. Und jetzt wollt ihr natürlich auch endlich erfahren, wer in dieser Woche im Juli 88 bei uns in Deutschland ganz oben auf Platz 1 war. Okay, let's do it!
2: Und jetzt Platz 1.
0: Es ist soweit. Wir sind ganz oben angelangt. Mehr geht wirklich nicht. Hier ist der Top-Titel in der Woche ab dem 18. Juli 1988. Ein wahres Gedicht. Im Ernst, ein Gedicht. Denn dieser Song beruht auf einem hebräischen Werk des Rabbis Shalom Shabazi aus dem 17. Jahrhundert. Das ist lange her. Das Gedicht beginnt mit den Worten: Selbst wenn die Pforten der Reichen sich schließen werden, die Pforten des Himmels werden immer offen bleiben. 84 schon machte die israelische Sängerin daraus einen Popsong, aber der riesengroße Welthit wurde dieser Ethno-Song erst 4 Jahre später, als Remix nämlich. Und im Sommer 88 war er dann endlich ganz oben in den Hitparaden der Welt. Auch bei uns in Deutschland damals.
2: Platz 1.
0: Der Ethno-Welthit von Ofra Haza im Juli 88. Platz 1 für Es gibt immer einen Weg. Imnin Alu. Ciao, bis nächste Woche. Ich bin Olli Weilberg, hier bei Hamburg 2.

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3: Heute mit Salt and Pepper, Milli Vanilli, Eddie Grant, Michael Jackson, Mori Kante, Ofra Hasa ist auch dabei und endlich mal wieder Blue System.

0: bitte.
1: Ruckzuck, ich bin da. Gut gelaunt.
0: Jetzt die kompletten Top 25. Aus genau dieser Juliwoche damals, als wäre es gestern gewesen. Kommt mit in die Woche ab dem 18. Juli 88. 7 Jahre nach seinem großen Schauspielerfolg als Leutnant Werner in Das Boot war er längst Musiksuperstar. Bis heute über 20 Millionen Platten verkauft. Juli 88 bei uns in den Charts.
2: Platz 25.
0: Der großartige Herbert Grönemeyer. Zweite Single aus seinem dritten Album Ö. Hier in

0: Der erfolgreiche Mix-DJ Tolga Balkan aus Berlin mit seinem Projekt Tolga Flimflam Balkan. Das hier war seine einzige Hitsingle, aber dafür war die ganze 4 Monate mit dabei. Im Juli 88.
1: Platz 24.
0: The Best of Joint Mix.
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0: Jetzt Hazel Dean aus Essex in England. Das war ihr größter Hit bei uns. Bestes Tanzschulmaterial. Juli 88.
1: Platz 23.
0: Hazel Dean und Who's Leaving Who?

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0: Platz 22.

0: Deezer bei Hamburg 2. Vince Clark und Andy Bell mit ihrer phänomenalen Band. Das war ihre 7. Hitsingle in nur 1,5 Jahren. Die waren echt beliebt damals. Juli 88.
1: Platz 22.
0: Erasure und Chains of Love. Okay, das war fröhlichster Synthie-Pop aus England. Jetzt kommt Dieter. Zweiter Hit für Blue.

0: Stella. Genau, Salt and Pepper natürlich. Das war ihr riesiges Debüt damals. Juli 88 bei uns.
1: Platz 20.
0: Push it. Ja, manchmal muss man ein bisschen nachhelfen, ein bisschen drücken. Aber irgendwann springt er nach. Einsteigen bitte. Natalie Cole bittet zum Tanz. Die Tochter des großen Nat King Cole, die hatte schöne Hits in den 80ern bei uns.

0: dritter Hit in Folge in nur 4 Monaten. Aber nach diesem Song war es dann mit den beiden hübschen Zwillingsbrüdern Matt und Luke Goss als Boyband Ross vorbei. Juli 88.
1: Platz 18.
0: I owe you nothing. Gleich ist Kylie dabei, Sandra und die beiden cool verrückten Schweizer von Yellow. Das wird großartig. 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
0: 1988 startet bei uns eine der bekanntesten und beliebtesten Fernsehspielshows überhaupt. Wisst ihr noch?
3: Hey, hey, hey. Herzlich willkommen zu Hause und im Studio. Ruckzuck, ich bin da, gut gelaunt. Und heute kann es sein, deswegen mache ich es spannend, wenn ein Team heute, ich sag gleich welches, ins Finale kommen sollte, dann spielen die nämlich wirklich, und das ist das Besondere an dieser Sendung, um 25.000 Mark.
0: Hey, ruckzuck bei Tele 5, los ging's 1988 und die Show wurde nach dem Glücksrad die zweithäufigste Spielshow im deutschen Fernsehen. Moderiert wurden die über 2300 Folgen zuerst von Werner Schulze-Erdl natürlich, dann von Desiree Nosbusch, Jochen Bendel und auch von Olli Geissen. Das Prinzip der Rateshow war ja ganz easy. Zwei Kandidatenteams, sie müssen miteinander Begriffe erraten, die ihre Teamkollegen ihnen möglichst einfach beschreiben sollen. Hier in dieser Jubiläumsfolge war die Kandidatin Nina Hagen. Ratet mal mit, um welchen Begriff geht's hier für Nina?
4: Du hast zwei Kinder und bist
5: eine Mutter.
4: Ja, aber
5: eine Frau.
4: Nein.
5: Eine
4: Ehefrau. In der Kirche hast du in der, nicht in der Kirche.
5: Getauft.
4: Standesamt.
5: Geheiratet.
4: Ja, wie heißt
5: Heirat, Hochzeit.
6: Heirat oder heiraten ist okay. Ich heirate. Fertig.
0: TV-Kult, der 1988 bei uns losging und damals täglich bei Tele 5 lief. Ruckzuck!
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0: Weiter!

0: Froskal bei Hamburg 2. Damit schloss sie nahtlos an ihr Nummer 1 Hit Ella Ella an. Das war ihr zweiter Hit. Im Juli 88.
1: Platz 16.
0: Babaka.
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0: Platz 14.

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1: Yellow bei Hamburg 2. So großartig. Falls ihr noch mal eine Chance bekommt, die beiden Jungs irgendwo live zu sehen, Dieter Meier und Boris Blank, dann müsst ihr unbedingt die Gelegenheit wahrnehmen. Sie sind phänomenal on stage. Juli 88 waren sie bei uns.
2: Platz 12.
1: The Race natürlich.
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1: Diese Single hat sich inzwischen über 10 Millionen Mal verkauft, inklusive einiger Remixe. Das Original kam ja 83 raus.

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0: aus Paris. Eben hatten wir schon ihr Babacar. Und das hier war ihre ehemalige Nummer 1 bei uns im Juli 88 noch.
1: Platz 10.
0: France Gall und Ella Ella. Fantastisch. Weiter nach Kalifornien, direkt aus Hollywood, brachte sie uns einige wundervolle Titel. 4 Hits hat ihr das eingebracht.

0: Lang nicht gehört, oder? Die Fat Boys bei Hamburg 2. Die hießen angeblich mal The Disco 3, waren Trio, genau. Aber irgendjemand kam auf die Idee, sie sollten sich lieber Fat Boys nennen. Naja, schaut euch nochmal das Plattencover vielleicht an. Im Juli 88 machten sie gemeinsame Sache mit Chubby Checker, dem großen legendären Rock'n'Roll Chubby, der eine neue Version erlaubte, zusammen mit den Fat Boys seines eigenen legendären Hits The Twist. Damals im Juli 88 bei uns.
1: Platz 8. 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
0: Jetzt die erste Single des Acid House Projekts vom britischen DJ Mark Moore. Fast Platz 1 geschafft. Juli 88.
1: Platz 7.
0: Theme from

0: Jermaine Stewart bei Hamburg 2. Großartig. Zwei Hits hatte er bei uns. Beide schafften die Top 10. Mit dem hier ging's los für Jermaine Stewart aus Columbus, Ohio im Juli 88.
1: Platz 6.
0: Get Lucky.
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0: Im Juli 88, in genau dieser Woche damals, stand auf
1: Platz 5
0: eine Akustik-Pop-Gruppe namens Fairground Attraction. Ihr großes Debüt damals hieß Perfect. Das passt ja. Hamburg 2.

0: 4.
1: Eddie Grant und Gimme Hope, Joanna.
2: Und jetzt die Top 3 aus dieser Woche. 1988.
1: Wow, los gehen die Top 3 mit einem, wie ich finde, der allerbesten Songs von Jacko. Sagenhaften Michael Jackson. Dies war die 5. Nummer 1 aus seinem Album Bad. Ein sehr geiles Solo legt gleich Steve Stevens hin. Hört mal hin, das ist der Gitarrist von Billy Idol. Juli 88.
0: Platz 3.
1: Michael Jackson.

0: Sound Music. Ethnopop haben einige damals auch gesagt. Das war der riesige Superhit von Morricante, sein großes One-Hit-Wonder. Juli 88.
1: Platz 2.
0: Jacke, Jacke. Und jetzt wollt ihr natürlich auch endlich erfahren, wer in dieser Woche im Juli 88 bei uns in Deutschland ganz oben auf Platz 1 war. Okay, let's do it!
2: Und jetzt Platz 1.
0: Es ist soweit. Wir sind ganz oben angelangt. Mehr geht wirklich nicht. Hier ist der Top-Titel in der Woche ab dem 18. Juli 1988. Ein wahres Gedicht. Im Ernst, ein Gedicht. Denn dieser Song beruht auf einem hebräischen Werk des Rabbis Shalom Shabazi aus dem 17. Jahrhundert. Das ist lange her. Das Gedicht beginnt mit den Worten: Selbst wenn die Pforten der Reichen sich schließen werden, die Pforten des Himmels werden immer offen bleiben. 84 schon machte die israelische Sängerin daraus einen Popsong, aber der riesengroße Welthit wurde dieser Ethno-Song erst 4 Jahre später, als Remix nämlich. Und im Sommer 88 war er dann endlich ganz oben in den Hitparaden der Welt. Auch bei uns in Deutschland damals.
2: Platz 1.
0: Der Ethno-Welthit von Ofra Haza im Juli 88. Platz 1 für Es gibt immer einen Weg. Imnin Alu. Ciao, bis nächste Woche. Ich bin Olli Weilberg, hier bei Hamburg 2.

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0: ruckzuck mit dem großartigen Werner Schulze Erdl startete.
1: Ruckzuck, ich bin da. Gut gelaunt.
0: Jetzt die kompletten Top 25. Aus genau dieser Juliwoche damals, als wäre es gestern gewesen. Kommt mit in die Woche ab dem 18. Juli 88. 7 Jahre nach seinem großen Schauspielerfolg als Leutnant Werner in Das Boot war er längst Musiksuperstar. Bis heute über 20 Millionen Platten verkauft. Juli 88 bei uns in den Charts.
2: Platz 25.
0: Der großartige Herbert Grönemeyer. Zweite Single aus seinem dritten Album Ö. Hier

0: der erfolgreiche Mix-DJ Tolga Balkan aus Berlin mit seinem Projekt Tolga Flimflam Balkan. Das hier war seine einzige Hitsingle, aber dafür war die ganze 4 Monate mit dabei. Im Juli 88.
1: Platz 24.
0: The Best of Joint Mix.
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0: Jetzt Hazel Dean aus Essex in England. Das war ihr größter Hit bei uns. Bestes Tanzschulmaterial. Juli 88.
1: Platz 23.
0: Hazel Dean und Who's Leaving Who?

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0: Platz 22.

0: Vince Clark und Andy Bell mit ihrer phänomenalen Band. Das war ihre 7. Hitsingle in nur 1,5 Jahren. Die waren echt beliebt damals. Juli 88.
1: Platz 22.
0: Erasure und Chains of Love. Okay, das war fröhlichster Synthie-Pop aus England. Jetzt kommt Dieter. 2. Hit für Blue System damals.

0: Genau, Salt and Pepper natürlich. Das war ihr riesiges Debüt damals. Juli 88 bei uns.
1: Platz 20.
0: Push it. Ja, manchmal muss man ein bisschen nachhelfen, ein bisschen drücken. Aber irgendwann springt er nach. Einsteigen bitte.

0: dritter Hit in Folge in nur 4 Monaten. Aber nach diesem Song war es dann mit den beiden hübschen Zwillingsbrüdern Matt und Luke Goss als Boyband Ross vorbei. Juli 88.
1: Platz 18.
0: I owe you nothing. Gleich ist Kylie dabei, Sandra und die beiden cool verrückten Schweizer von Yellow. Das wird großartig. Jetzt
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0: 1988 startet bei uns eine der bekanntesten und beliebtesten Fernsehspielshows überhaupt. Wisst ihr noch?
3: Hey, hey, hey. Herzlich willkommen zu Hause und im Studio. Ruckzuck, ich bin da, gut gelaunt. Und heute kann es sein, deswegen mache ich es spannend, wenn ein Team heute, ich sag gleich welches, ins Finale kommen sollte, dann spielen die nämlich wirklich, und das ist das Besondere an dieser Sendung, um 25.000 Mark.
0: Hey, ruckzuck bei Tele 5, los ging's 1988 und die Show wurde nach dem Glücksrad die zweithäufigste Spielshow im deutschen Fernsehen. Moderiert wurden die über 2300 Folgen zuerst von Werner Schulze-Erdl natürlich, dann von Desiree Nosbusch, Jochen Bendel und auch von Olli Geissen. Das Prinzip der Rateshow war ja ganz easy. Zwei Kandidatenteams, sie müssen miteinander Begriffe erraten, die ihre Teamkollegen ihnen möglichst einfach beschreiben sollen. Hier in dieser Jubiläumsfolge war die Kandidatin Nina Hagen. Ratet mal mit, um welchen Begriff geht's hier für Nina?
4: Du hast zwei Kinder und bist
5: eine Mutter.
4: Ja, aber
5: eine Frau?
4: Nein.
5: Eine
4: Ehefrau? In der Kirche hast du, nicht in der Kirche,
5: getauft.
4: Standesamt.
5: Taufe.
4: Standesamt.
5: Geheiratet.
4: Ja, wie heißt
5: Heirat, Hochzeit.
6: Heirat oder heiraten ist okay. Ich heirate. Fertig.
0: TV-Kult, der 1988 bei uns losging und damals täglich bei Tele 5 lief. Ruckzuck.
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0: Weiter. Mit den Originalcharts aus dieser Woche im Juli 88. Jetzt die vermeintlichen Sänger Rob und Fab. Die haben ja niemals selbst ins Mikro gehaucht, sondern immer nur gedanced und performt. Das hier war eine von ihren 3 Nummer 1 Hits bei uns aus ihrem ersten Album.

0: Markus Gall bei Hamburg 2. Damit schloss sie nahtlos an ihr Nummer 1-Hit Ella Ella an. Das war ihr zweiter Hit. Im Juli 88.
1: Platz 16.
0: Barbaka.
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0: Platz 14.

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1: Yellow bei Hamburg 2, so großartig. Falls ihr noch mal eine Chance bekommt, die beiden Jungs irgendwo live zu sehen, Dieter Meier und Boris Blank, dann müsst ihr unbedingt die Gelegenheit wahrnehmen. Sie sind phänomenal on stage. Juli 88 waren sie bei uns.
2: Platz 12.
1: The Race natürlich.
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1: Diese Single hat sich inzwischen über 10 Millionen Mal verkauft, inklusive einiger Remixe. Das Original kam ja 83 raus.

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1: Platz 10.

0: Ihr Babacar, und das hier war ihre ehemalige Nummer 1 bei uns im Juli 88 noch.
1: Platz 10.
0: France Gall und Ella Ella. Fantastisch. Weiter nach Kalifornien, direkt aus Hollywood, brachte sie uns einige wundervolle Tipps.

0: Lang nicht gehört, oder? Die Fat Boys bei Hamburg 2. Die hießen angeblich mal The Disco 3, war ein Trio, genau. Aber irgendjemand kam auf die Idee, sie sollten sich lieber Fat Boys nennen. Naja, schaut euch nochmal das Plattencover vielleicht an. Im Juli 88 machten sie gemeinsame Sache mit Chubby Checker, dem großen legendären Rock'n'Roll Chubby, der eine neue Version erlaubte, zusammen mit den Fat Boys seines eigenen legendären Hits The Twist. Damals im Juli 88 bei uns.
1: Platz 8. 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
0: Jetzt die erste Single des Acid House Projekts vom britischen DJ Mark Moore. Fast Platz 1 geschafft. Juli 88.
1: Platz 7.
0: Theme

0: Jermaine Stewart bei Hamburg 2. Großartig. Zwei Hits hatte er bei uns. Beide schafften die Top 10. Mit dem hier ging's los für Jermaine Stewart aus Columbus, Ohio im Juli 88.
1: Platz 6.
0: Get Lucky.
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0: Im Juli 88, in genau dieser Woche damals, stand auf
1: Platz 5
0: eine Akustik-Pop-Gruppe namens Fairground Attraction. Ihr großes Debüt damals hieß Perfect. Das passt ja. Hamburg 2.

0: kam schon im Januar 88 raus, blieb aber ein halbes Jahr lang in unseren Charts, sodass er hier im Juli 88 endlich seine höchste Position erreicht hatte.
1: Platz 4.
0: Eddie Grant und Gimme Hope Joanna.
2: Und jetzt die Top 3 aus dieser Woche. 1988.
0: Wow, los gehen die Top 3 mit einem, wie ich finde, der allerbesten Songs von Jacko. Sagenhaften Michael Jackson. Dies war die fünfte Nummer 1 aus seinem Album Bad. Ein sehr geiles Solo legt gleich Steve Stevens hin. Hört mal hin, das ist der Gitarrist von Billy Idol. Juli 88.
1: Platz 3.
0: Michael Jackson.

0: Music. Ethnopop haben einige damals auch gesagt. Das war der riesige Superhit von Morricante, sein großes One-Hit-Wonder. Juli 88.
1: Platz 2.
0: Jacke, Jacke. Und jetzt wollt ihr natürlich auch endlich erfahren, wer in dieser Woche im Juli 88 bei uns in Deutschland ganz oben auf Platz 1 war. Okay, let's do it!
2: Und jetzt Platz 1.
0: Es ist soweit. Wir sind ganz oben angelangt. Mehr geht wirklich nicht. Hier ist der Top-Titel in der Woche ab dem 18. Juli 1988. Ein wahres Gedicht. Im Ernst, ein Gedicht. Denn dieser Song beruht auf einem hebräischen Werk des Rabbis Shalom Shabazi aus dem 17. Jahrhundert. Das ist lange her. Das Gedicht beginnt mit den Worten: Selbst wenn die Pforten der Reichen sich schließen werden, die Pforten des Himmels werden immer offen bleiben. 84 schon machte die israelische Sängerin daraus einen Popsong, aber der riesengroße Welthit wurde dieser Ethno-Song erst 4 Jahre später, als Remix nämlich. Und im Sommer 88 war er dann endlich ganz oben in den Hitparaden der Welt. Auch bei uns in Deutschland damals.
2: Platz 1.
0: Der Ethno-Welthit von Ofra Haza im Juli 88. Platz 1 für Es gibt immer einen Weg. Imnin Alu. Ciao, bis nächste Woche. Ich bin Olli Weilberg, hier bei Hamburg 2.

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0: Radl startete.
1: Ruckzuck, ich bin da. Gut gelaunt.
0: Jetzt die kompletten Top 25. Aus genau dieser Juliwoche damals, als wäre es gestern gewesen. Kommt mit in die Woche ab dem 18. Juli 88. 7 Jahre nach seinem großen Schauspielerfolg als Leutnant Werner in Das Boot war er längst Musiksuperstar. Bis heute über 20 Millionen Platten verkauft. Juli 88 bei uns in den Charts.
2: Platz 25.
0: Der großartige Herbert Grönemeyer. Zweite Single aus seinem dritten Album Ö. Hier ist

0: Der erfolgreiche Mix-DJ Tolga Balkan aus Berlin mit seinem Projekt Tolga Flimflam Balkan. Das hier war seine einzige Hitsingle, aber dafür war die ganze 4 Monate mit dabei. Im Juli 88.
1: Platz 24.
0: The Best of Joint Mix.
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0: Jetzt Hazel Dean aus Essex in England. Das war ihr größter Hit bei uns. Bestes Tanzschulmaterial. Juli 88.
1: Platz 23.
0: Hazel Dean und Who's Leaving Who?

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0: Platz 22.

0: Vince Clarke und Andy Bell mit ihrer phänomenalen Band. Das war ihre 7. Hitsingle in nur 1,5 Jahren. Die waren echt beliebt damals. Juli 88.
1: Platz 22.
0: Erasure und Chains of Love. Okay, das war fröhlichster Synthie-Pop aus England. Jetzt kommt Dieter. 2. Hit für Blue System damals.

0: Genau, Salt and Pepper natürlich. Das war ihr riesiges Debüt damals. Juli 88 bei uns.
1: Platz 20.
0: Push it. Ja, manchmal muss man ein bisschen nachhelfen. Ein bisschen drücken. Aber irgendwann springt er nach. Einsteigen bitte. Natalie Cole bittet zum Tanz. Die Tochter des großen Nat King Cole, die hatte schöne Hits in den 80ern bei uns. Das

0: Ihr dritter Hit in Folge in nur 4 Monaten. Aber nach diesem Song war es dann mit den beiden hübschen Zwillingsbrüdern Matt und Luke Goss als Boyband Bros vorbei. Juli 88.
1: Platz 18.
0: I owe you nothing. Gleich ist Kylie dabei, Sandra und die beiden cool verrückten Schweizer von Yellow. Das wird großartig. Jetzt
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0: 1988 startet bei uns eine der bekanntesten und beliebtesten Fernsehspielshows überhaupt. Wisst ihr noch?
3: Herzlich willkommen zu Hause und im Studio. Ruckzuck, ich bin da, gut gelaunt. Und heute kann es sein, deswegen mache ich es spannend. Wenn ein Team heute, ich sag gleich welches, ins Finale kommen sollte, dann spielen die nämlich wirklich, und das ist das Besondere an dieser Sendung, um 25.000 Mark.
0: Hey, ruckzuck bei Tele 5, los ging's 1988 und die Show wurde nach dem Glücksrad die zweithäufigste Spielshow im deutschen Fernsehen. Moderiert wurden die über 2300 Folgen zuerst von Werner Schulze-Erdl natürlich, dann von Desiree Nosbusch, Jochen Bendel und auch von Olli Geissen. Das Prinzip der Rateshow war ja ganz easy. Zwei Kandidatenteams, sie müssen miteinander Begriffe erraten, die ihre Teamkollegen ihnen möglichst einfach beschreiben sollen. Hier in dieser Jubiläumsfolge war die Kandidatin Nina Hagen. Ratet mal mit, um welchen Begriff geht's hier für Nina?
4: Du hast zwei Kinder und bist
5: eine Mutter.
4: Ja, aber
5: eine Frau?
4: Nein.
5: Eine
4: Ehefrau? In der Kirche hast du, nicht in der Kirche.
5: Getauft.
4: Standesamt.
5: Geheiratet.
4: Ja, wie heißt
5: Heirat, das? Hochzeit.
6: Heirat oder heiraten ist okay. Ich heirate. Fertig.
0: TV-Kult, der 1988 bei uns losging und damals täglich bei Tele 5 lief. Ruckzuck.
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0: Weiter. Mit den Originalcharts aus dieser Woche im Juli 88, jetzt die vermeintlichen Sänger.

0: Klaus Gall bei Hamburg 2. Damit schloss sie nahtlos an ihren Nummer 1 Hit Ella Ella an. Das war ihr zweiter Hit. Im Juli 88.
1: Platz 16.
0: Babaka.
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0: Platz 14.

0: This is Billy McCluskey from Palm Springs reporting for Embassy Sports of America.
1: Yellow bei Hamburg 2. So großartig. Falls ihr noch mal eine Chance bekommt, die beiden Jungs irgendwo live zu sehen, Dieter Meier und Boris Blank, dann müsst ihr unbedingt die Gelegenheit wahrnehmen. Sie sind phänomenal on stage. Juli 88 waren sie bei uns.
2: Platz 12.
1: The Race natürlich.
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1: Diese Single

0: Babacar. Und das hier war ihre ehemalige Nummer 1 bei uns im Juli 88 noch.
1: Platz 10.
0: France Gall und Ella Ella. Fantastisch. Weiter nach Kalifornien, direkt aus Hollywood, brachte sie uns einige wundervolle Titel. 4 Hits hat ihr das eingebracht.

0: Lang nicht gehört, oder? Die Fat Boys bei Hamburg 2. Die hießen angeblich mal The Disco 3, war ein Trio, genau. Aber irgendjemand kam auf die Idee, sie sollten sich lieber Fat Boys nennen. Naja, schaut euch nochmal das Plattencover vielleicht an. Im Juli 88 machten sie gemeinsame Sache mit Chubby Checker, dem großen legendären Rock'n'Roll Chubby, der eine neue Version erlaubte, zusammen mit den Fat Boys seines eigenen legendären Hits The Twist. Damals im Juli 88 bei uns.
1: Platz 8. 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
0: Jetzt die erste Single des Acid House Projekts vom britischen DJ Mark Moore. Fast Platz 1 geschafft. Juli 88.
1: Platz 7.
0: Theme from S-Express.

0: Jermaine Stewart bei Hamburg 2. Großartig. Zwei Hits hatte er bei uns. Beide schafften die Top 10. Mit dem hier ging's los für Jermaine Stewart aus Columbus, Ohio im Juli 88.
1: Platz 6.
0: Get Lucky.
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0: Im Juli 88, in genau dieser Woche damals, stand auf
1: Platz 5
0: eine Akustik-Pop-Gruppe namens Fairground Attraction. Ihr großes Debüt damals hieß Perfect. Das passt ja. 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

0: kam schon im Januar 88 raus, blieb aber ein halbes Jahr lang in unseren Charts, sodass er hier im Juli 88 endlich seine höchste Position erreicht hatte.
1: Platz 4.
0: Eddie Grant und Gimme Hope, Joanna.
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0: Wow, los gehen die Top 3 mit einem, wie ich finde, der allerbesten Songs von Jacko. Sagenhaften Michael Jackson. Dies war die fünfte Nummer 1 aus seinem Album Bad. Ein sehr geiles Solo legt gleich Steve Stevens hin. Hört mal hin, das ist der Gitarrist von Billy Idol. Juli 88.
1: Platz 3.
0: Michael Jackson.

0: Music. Ethnopop haben einige damals auch gesagt. Das war der riesige Superhit von Morricante, sein großes One-Hit-Wonder. Juli 88.
1: Platz 2.
0: Jacke, Jacke. Und jetzt sollt ihr natürlich auch endlich erfahren, wer in dieser Woche im Juli 88 bei uns in Deutschland ganz oben auf Platz 1 war. Okay, let's do it!
2: Und jetzt Platz 1.
0: Es ist soweit. Wir sind ganz oben angelangt. Mehr geht wirklich nicht. Hier ist der Top-Titel in der Woche ab dem 18. Juli 1988. Ein wahres Gedicht. Im Ernst, ein Gedicht. Denn dieser Song beruht auf einem hebräischen Werk des Rabbis Shalom Shabazi aus dem 17. Jahrhundert. Das ist lange her. Das Gedicht beginnt mit den Worten: Selbst wenn die Pforten der Reichen sich schließen werden, die Pforten des Himmels werden immer offen bleiben. 84 schon machte die israelische Sängerin daraus einen Popsong, aber der riesengroße Welthit wurde dieser Ethno-Song erst 4 Jahre später, als Remix nämlich. Und im Sommer 88 war er dann endlich ganz oben in den Hitparaden der Welt. Auch bei uns in Deutschland damals.
2: Platz 1.
0: Der Ethno-Welthit von Ofra Haza im Juli 88. Platz 1 für Es gibt immer einen Weg. Imnin Alu. Ciao, bis nächste Woche. Ich bin Olli Weilberg, hier bei Hamburg 2.

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2: Heute mit Salt-N-Pepa, Milli Vanilli, Eddie Grant, Michael Jackson, Mori Kante auf

0: kommt mit in die Woche ab dem 18. Juli 88. 7 Jahre nach seinem großen Schauspielerfolg als Leutnant Werner in Das Boot war er längst ein Musiksuperstar. Bis heute über 20 Millionen Platten verkauft. Juli 88 bei uns in den Charts.
1: Platz 25.
0: Der großartige Herbert Grönemeyer. Zweite Single aus seinem dritten Album Öl. Hier

0: der erfolgreiche Mix-DJ Tolga Balkan aus Berlin mit seinem Projekt Tolga Flimflam Balkan. Das hier war seine einzige Hitsingle, aber dafür war die ganze 4 Monate mit dabei. Im Juli 88.
1: Platz 24.
0: The Best of Joint Mix.
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0: Jetzt Hazel Dean aus Essex in England. Das war ihr größter Hit bei uns. Bestes Tanzschulmaterial. Juli 88.
1: Platz 23.
0: Hazel Dean und Who's Leaving Who?

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0: Platz 22.

0: bei Hamburg 2. Vince Clark und Andy Bell mit ihrer phänomenalen Band. Das war ihre 7. Hitsingle in nur 1,5 Jahren. Die waren echt beliebt damals. Juli 88.
1: Platz 22.
0: Erasure und Chains of Love. Okay, das war fröhlichster Synthie-Pop aus England. Jetzt

0: Ella. Genau, Salt and Pepper natürlich. Das war ihr riesiges Debüt damals. Juli 88 bei uns.
1: Platz 20.
0: Push it. Ja, manchmal muss man ein bisschen nachhelfen, ein bisschen drücken. Aber irgendwann springt er nach. Einsteigen bitte.

0: dritter Hit in Folge in nur 4 Monaten. Aber nach diesem Song war es dann mit den beiden hübschen Zwillingsbrüdern Matt und Luke Goss als Boyband Ross vorbei. Juli 88.
1: Platz 18.
0: I owe you nothing. Gleich ist Kylie dabei, Sandra und die beiden cool verrückten Schweizer von Yellow. Das wird großartig. Jetzt
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0: 1988 startet bei uns eine der bekanntesten und beliebtesten Fernsehspielshows überhaupt. Wisst ihr noch?
3: Hey, hey, hey. Herzlich willkommen zu Hause und im Studio. Ruckzuck, ich bin da, gut gelaunt. Und heute kann es sein, deswegen mache ich es spannend. Wenn ein Team heute, ich sag gleich welches, ins Finale kommen sollte, dann spielen die nämlich wirklich, und das ist das Besondere an dieser Sendung, um 25.000 Mark.
0: Hey, ruckzuck bei Tele 5, los ging's 1988 und die Show wurde nach dem Glücksrad die zweithäufigste Spielshow im deutschen Fernsehen. Moderiert wurden die über 2300 Folgen zuerst von Werner Schulze-Erdl natürlich, dann von Desiree Nosbusch, Jochen Bendel und auch von Olli Geissen. Das Prinzip der Rateshow war ja ganz easy. Zwei Kandidatenteams, sie müssen miteinander Begriffe erraten, die ihre Teamkollegen ihnen möglichst einfach beschreiben sollen. Hier in dieser Jubiläumsfolge war die Kandidatin Nina Hagen. Ratet mal mit, um welchen Begriff geht's hier für Nina?
4: Du hast zwei Kinder und bist
5: eine Mutter.
4: Ja, aber
5: eine Frau?
4: Nein.
5: Eine
4: Ehefrau? In der Kirche hast du, nicht in der Kirche.
5: Getauft.
4: Standesamt.
5: Geheiratet.
4: Ja, wie heißt das?
5: Heirat, Hochzeit.
6: Heirat oder heiraten ist okay. Ich heirate. Fertig.
0: TV-Kult, der 1988 bei uns losging und damals täglich bei Tele 5 lief. Ruckzuck!
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0: Weiter! Mit den Originalcharts aus dieser Woche im Juli 88. Jetzt die vermeintlichen Sänger.

0: Markus Gall bei Hamburg 2. Damit schloss sie nahtlos an ihren Nummer 1-Hit Ella Ella. Und das war ihr zweiter Hit. Im Juli 88.
1: Platz 16.
0: Babaka.
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0: Platz 14.

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1: Yellow bei Hamburg 2. So großartig. Falls ihr noch mal eine Chance bekommt, die beiden Jungs irgendwo live zu sehen, Dieter Meier und Boris Blank, dann müsst ihr unbedingt die Gelegenheit wahrnehmen. Sie sind phänomenal on stage. Juli 88 waren sie bei uns.
2: Platz 12.
1: The Race natürlich.
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1: Diese Single hat sich inzwischen über 10 Millionen Mal verkauft, inklusive einiger Remixe. Das Original kam ja 83 raus.

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1: Platz 10.

0: Babacar. Und das hier war ihre ehemalige Nummer 1 bei uns im Juli 88 noch.
1: Platz 10.
0: France Gall und Ella Ella. Fantastisch. Weiter nach Kalifornien, direkt aus Hollywood, brachte sie uns einige wundervolle Titel. 4 Hits hat ihr das eingebracht.

0: Lang nicht gehört, oder? Die Fat Boys bei Hamburg 2. Die hießen angeblich mal The Disco 3, war ein Trio, genau. Aber irgendjemand kam auf die Idee, sie sollten sich lieber Fat Boys nennen. Naja, schaut euch nochmal das Plattencover vielleicht an. Im Juli 88 machten sie gemeinsame Sache mit Chubby Checker, dem großen legendären Rock'n'Roll Chubby, der eine neue Version erlaubte, zusammen mit den Fat Boys seines eigenen legendären Hits The Twist. Damals im Juli 88 bei uns.
1: Platz 8. 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
0: Jetzt die erste Single des Acid House Projekts vom britischen DJ Mark Moore. Fast Platz 1 geschafft. Juli 88.
1: Platz 7.
0: Theme from

0: Jermaine Stewart bei Hamburg 2. Großartig. Zwei Hits hatte er bei uns. Beide schafften die Top 10. Mit dem hier ging's los für Jermaine Stewart aus Columbus, Ohio im Juli 88.
1: Platz 6.
0: Get Lucky.
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0: Im Juli 88, in genau dieser Woche damals, stand auf
1: Platz 5
0: eine Akustik-Pop-Gruppe namens Fairground Attraction. Ihr großes Debüt damals hieß Perfect. Das passt ja. 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

0: kam schon im Januar 88 raus, blieb aber ein halbes Jahr lang in unseren Charts, sodass er hier im Juli 88 endlich seine höchste Position erreicht hatte.
1: Platz 4.
0: Eddie Grant und Gimme Hope, Joanna.
2: Und jetzt die Top 3 aus dieser Woche. 1988.
0: Wow, los gehen die Top 3 mit einem, wie ich finde, der allerbesten Songs von Jacko. Sagenhaften Michael Jackson. Dies war die fünfte Nummer 1 aus seinem Album Bad. Ein sehr geiles Solo legt gleich Steve Stevens hin. Hört mal hin, das ist der Gitarrist von Billy Idol. Juli 88.
1: Platz 3.

0: Music. Ethnopop haben einige damals auch gesagt. Das war der riesige Superhit von Morricante, sein großes One-Hit-Wonder. Juli 88.
1: Platz 2.
0: Jacke, Jacke. Und jetzt sollt ihr natürlich auch endlich erfahren, wer in dieser Woche im Juli 88 bei uns in Deutschland ganz oben auf Platz 1 war. Okay, let's do it!
2: Und jetzt Platz 1.
0: Es ist soweit. Wir sind ganz oben angelangt. Mehr geht wirklich nicht. Hier ist der Top-Titel in der Woche ab dem 18. Juli 1988. Ein wahres Gedicht. Im Ernst, ein Gedicht. Denn dieser Song beruht auf einem hebräischen Werk des Rabbis Shalom Shabazi aus dem 17. Jahrhundert. Das ist lange her. Das Gedicht beginnt mit den Worten: Selbst wenn die Pforten der Reichen sich schließen werden, die Pforten des Himmels werden immer offen bleiben. 84 schon machte die israelische Sängerin daraus einen Popsong, aber der riesengroße Welthit wurde dieser Ethno-Song erst 4 Jahre später, als Remix nämlich. Und im Sommer 88 war er dann endlich ganz oben in den Hitparaden der Welt. Auch bei uns in Deutschland damals.
2: Platz 1.
0: Der Ethno-Welthit von Ofra Haza im Juli 88. Platz 1 für Es gibt immer einen Weg. Imnin Alu. Ciao bis nächste Woche. Ich bin Olli Weilberg hier bei Hamburg 2.

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0: Auftritte.
1: Rockzug, ich bin da. Gut gelaunt.
0: Jetzt die kompletten Top 25. Aus genau dieser Juliwoche damals, als wäre es gestern gewesen. Kommt mit in die Woche ab dem 18. Juli 88. 7 Jahre nach seinem großen Schauspielerfolg als Leutnant Werner in Das Boot war er längst ein Musiksuperstar.

0: der erfolgreiche Mix-DJ Tolga Balkan aus Berlin mit seinem Projekt Tolga Flimflam Balkan. Das hier war seine einzige Hitsingle, aber dafür war die ganze 4 Monate mit dabei. Im Juli 88.
1: Platz 24.
0: The Best of Joint Mix.
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0: Jetzt Hazel Dean aus Essex in England. Das war ihr größter Hit bei uns. Bestes Tanzschulmaterial. Juli 88.
1: Platz 23.
0: Hazel Dean und Who's Leaving Who?

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0: Platz 22.

0: Fischer bei Hamburg 2. Vince Clark und Andy Bell mit ihrer phänomenalen Band. Das war ihre 7. Hitsingle in nur 1,5 Jahren. Die waren echt beliebt damals. Juli 88.
1: Platz 22.
0: Erasure und Chains of Love. Okay, das war fröhlichster Synthie-Pop aus England. Jetzt kommt Dieter. 2. Hit für Blue System damals. Juli 88.

0: Genau, Salt and Pepper natürlich. Das war ihr riesiges Debüt damals. Juli 88 bei uns.
1: Platz 20.
0: Push it. Ja, manchmal muss man ein bisschen nachhelfen, ein bisschen drücken. Aber irgendwann springt er nach. Einsteigen bitte. Natalie Cole, bitte zum Tanz. Die Tochter des großen Nat King Cole, die hatte schöne Hits in den 80ern bei uns.

0: dritte Hit in Folge in nur 4 Monaten. Aber nach diesem Song war es dann mit den beiden hübschen Zwillingsbrüdern Matt und Luke Goss als Boyband Bros vorbei. Juli 88.
1: Platz 18.
0: I owe you nothing. Gleich ist Kylie dabei, Sandra und die beiden cool verrückten Schweizer von Yellow. Das wird großartig. Jetzt.
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0: 1988 startet bei uns eine der bekanntesten und beliebtesten Fernsehspielshows überhaupt. Wisst ihr noch?
3: Hey, hey, hey. Herzlich willkommen zu Hause und im Studio. Ruckzuck, ich bin da, gut gelaunt. Und heute kann es sein, deswegen mache ich es spannend. Wenn ein Team heute, ich sag gleich welches, ins Finale kommen sollte, dann spielen die nämlich wirklich, und das ist das Besondere an dieser Sendung, um 25.000 Mark.
0: Hey, ruckzuck bei Tele 5, los ging's 1988 und die Show wurde nach dem Glücksrad die zweithäufigste Spielshow im deutschen Fernsehen.

0: Taufe.
1: Im Standesamt.
0: Geheiratet.
1: Ja, wie heißt das?
0: Heirat, Hochzeit.
2: Heirat oder heiraten ist okay. Ich halte fertig.
3: TV-Kult, der 1988 bei uns losging und damals täglich bei Tele 5 lief. Ruckzuck!
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3: Weiter!

0: bei Hamburg 2. Damit schloss sie nahtlos an ihren Nummer 1 Hit Ella Ella an. Das war ihr zweiter Hit. Im Juli 88.
1: Platz 16.
0: Babaka.
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0: Platz 14.

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1: Yellow bei Hamburg 2, so großartig. Falls ihr noch mal eine Chance bekommt, die beiden Jungs irgendwo live zu sehen, Dieter Meier und Boris Blank, dann müsst ihr unbedingt die Gelegenheit wahrnehmen. Sie sind phänomenal on stage. Juli 88 waren sie bei uns.
2: Platz 12.
1: The Race natürlich.
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1: Diese Single hat sich inzwischen über 10 Millionen Mal verkauft, inklusive einiger Remixe. Das Original kam ja 83 raus.

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0: Der Babaka. Und das hier war ihre ehemalige Nummer 1 bei uns im Juli 88 noch.
1: Platz 10.
0: France Gall und Ella Ella. Fantastisch. Weiter nach Kalifornien, direkt aus Hollywood, brachte sie uns einige wundervolle Titel. 4 Hits hat ihr das eingebracht.

0: Lang nicht gehört, oder? Die Fat Boys bei Hamburg 2. Die hießen angeblich mal The Disco 3, war ein Trio, genau. Aber irgendjemand kam auf die Idee, sie sollten sich lieber Fat Boys nennen. Naja, schaut euch nochmal das Plattencover vielleicht an. Im Juli 88 machten sie gemeinsame Sache mit Chubby Checker, dem großen legendären Rock'n'Roll Chubby, der eine neue Version erlaubte, zusammen mit den Fat Boys seines eigenen legendären Hits The Twist. Damals im Juli 88 bei uns.
1: Platz 8. 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
0: Jetzt die erste Single des Acid House Projekts vom britischen DJ Mark Moore. Fast Platz 1 geschafft. Juli 88.
1: Platz 7.
0: Theme from Acid.

0: Jermaine Stewart bei Hamburg 2. Großartig. Zwei Hits hatte er bei uns. Beide schafften die Top 10. Mit dem hier ging's los für Jermaine Stewart aus Columbus, Ohio im Juli 88.
1: Platz 6.
0: Get Lucky.
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0: Im Juli 88, in genau dieser Woche damals, stand auf
1: Platz 5
0: eine Akustik-Pop-Gruppe namens Fairground Attraction. Ihr großes Debüt damals hieß Perfect. Das passt ja. 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

0: kam schon im Januar 88 raus, blieb aber ein halbes Jahr lang in unseren Charts, sodass er hier im Juli 88 endlich seine höchste Position erreicht hatte.
1: Platz 4.
0: Eddie Grant und Gimme Hope Joanna.
2: Und jetzt die Top 3 aus dieser Woche. 1988.
0: Wow, los gehen die Top 3 mit einem, wie ich finde, der allerbesten Songs von Jacko. Sagenhaften Michael Jackson. Dies war die 5. Nummer 1 auf seinem Album Bad. Ein sehr geiles Solo legt gleich Steve Stevens hin. Hört mal hin, das ist der Gitarrist von Billy Idol. Juli 88.
1: Platz 3.

0: World Music. Ethnopop haben einige damals auch gesagt. Das war der riesige Superhit von Morricante, sein großes One-Hit-Wonder. Juli 88.
1: Platz 2.
0: Jacke, Jacke. Und jetzt wollt ihr natürlich auch endlich erfahren, wer in dieser Woche im Juli 88 bei uns in Deutschland ganz oben auf Platz 1 war. Okay, let's do it!
2: Und jetzt Platz 1.
0: Es ist soweit. Wir sind ganz oben angelangt. Mehr geht wirklich nicht. Hier ist der Top-Titel in der Woche ab dem 18. Juli 1988. Ein wahres Gedicht. Im Ernst, ein Gedicht. Denn dieser Song beruht auf einem hebräischen Werk des Rabbis Shalom Shabazi aus dem 17. Jahrhundert. Das ist lange her. Das Gedicht beginnt mit den Worten: Selbst wenn die Pforten der Reichen sich schließen werden, die Pforten des Himmels werden immer offen bleiben. 84 schon machte die israelische Sängerin daraus einen Popsong, aber der riesengroße Welthit wurde dieser Ethno-Song erst 4 Jahre später, als Remix nämlich. Und im Sommer 88 war er dann endlich ganz oben in den Hitparaden der Welt. Auch bei uns in Deutschland damals.
2: Platz 1.
0: Der Ethno-Welthit von Ofra Haza im Juli 88. Platz 1 für Es gibt immer einen Weg. Imnin Alu. Ciao, bis nächste Woche. Ich bin Olli Weilberg, hier bei Hamburg 2.

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5: Ruckzuck, ich bin da, gut gelaunt.
2: Jetzt die kompletten Top 25. Aus genau dieser Juliwoche damals, als wär's gestern gewesen. Kommt mit in die Woche ab dem 18. Juli 88. 7 Jahre nach seinem großen Schauspielerfolg als Leutnant Werner in Das Boot war er längst Musiksuperstar. Bis heute über 20 Millionen Platten verkauft. Juli 88 bei uns in den Charts.
4: Platz 25.
2: Der großartige Herbert Grönemeyer. Zweite Single aus seinem dritten Album Ö. Hier

0: der erfolgreiche Mix-DJ Tolga Balkan aus Berlin mit seinem Projekt Tolga Flimflam Balkan. Das hier war seine einzige Hitsingle, aber dafür war die ganze 4 Monate mit dabei. Im Juli 88.
1: Platz 24.
0: The Best of Joint Mix.
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0: Jetzt Hazel Dean aus Essex in England. Das war ihr größter Hit bei uns. Bestes Tanzschulmaterial. Juli 88.
1: Platz 23.
0: Hazel Dean und Who's Leaving Who?

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0: Platz 22.

0: Fischer bei Hamburg 2. Vince Clark und Andy Bell mit ihrer phänomenalen Band. Das war ihre 7. Hitsingle in nur 1,5 Jahren. Die waren echt beliebt damals. Juli 88.
1: Platz 22.
0: Erasure und Chains of Love. Okay, das war fröhlichster Synthie-Pop aus England. Jetzt kommt Dieter. Zweiter Hit für Blue System damals.

0: Norella. Genau, Salt and Pepper natürlich. Das war ihr riesiges Debüt damals. Juli 88 bei uns.
1: Platz 20.
0: Push it. Ja, manchmal muss man ein bisschen nachhelfen, ein bisschen drücken. Aber irgendwann springt er nach. Einsteigen bitte.

0: Ihr dritter Hit in Folge in nur 4 Monaten. Aber nach diesem Song war es dann mit den beiden hübschen Zwillingsbrüdern Matt und Luke Goss als Boyband Ross vorbei. Juli 88.
1: Platz 18.
0: I owe you nothing. Gleich ist Kylie dabei, Sandra und die beiden cool verrückten Schweizer von Yellow. Das wird großartig. Jetzt.
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0: 1988 startet bei uns eine der bekanntesten und beliebtesten Fernsehspielshows überhaupt. Wisst ihr noch?
3: Hey, hey, hey. Herzlich willkommen zu Hause und im Studio. Ruckzuck, ich bin da, gut gelaunt. Und heute kann es sein, deswegen mache ich es spannend, wenn ein Team heute, ich sag gleich welches, ins Finale kommen sollte, dann spielen die nämlich wirklich, und das ist das Besondere an dieser Sendung, um 25.000 Mark.
0: Hey, ruckzuck bei Tele 5, los ging's 1988 und die Show wurde nach dem Glücksrad die zweithäufigste Spielshow im deutschen Fernsehen. Moderiert wurden die über 2300 Folgen zuerst von Werner Schulze-Erdl natürlich, dann von Desiree Nosbusch, Jochen Bendel und auch von Olli Geissen. Das Prinzip der Rateshow war ja ganz easy. Zwei Kandidatenteams, sie müssen miteinander Begriffe erraten, die ihre Teamkollegen ihnen möglichst einfach beschreiben sollen. Hier in dieser Jubiläumsfolge war die Kandidatin Nina Hagen. Ratet mal mit, um welchen Begriff geht's hier für Nina?
4: Du hast zwei Kinder und bist
5: eine Mutter.
4: Ja, aber
5: eine Frau.
4: Nein.
5: Eine Ehefrau.
4: Kirche hast du in der, nicht in der Kirche.
5: Getauft.
4: Standesamt.
5: Geheiratet.
4: Ja, wie heißt
5: Heirat, das? Hochzeit.
6: Heirat oder heiraten ist okay. Ich halte fertig.
0: TV-Kult, der 1988 bei uns losging und damals täglich bei Tele 5 lief. Ruckzuck.
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0: Weiter mit den Originalcharts aus dieser Woche im Juli 88. Jetzt die vermeintlichen Sänger Rob und Fab. Die haben ja niemals selbst ins Mikro gehaucht, sondern immer nur gedanced und performt. Das hier war eine von ihren drei Nummer 1 Hits bei uns aus ihrem ersten

0: Markus Gall bei Hamburg 2. Damit schloss sie nahtlos an ihren Nummer 1 Hit Ella Ella an. Das war ihr zweiter Hit. Im Juli 88.
1: Platz 16.
0: Babaka.
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0: Platz 14.

0: This is Billy McCluskey from Palm Springs, reporting for NBC Sports of America.
1: Yellow bei Hamburg 2, so großartig. Falls ihr doch mal eine Chance bekommt, die beiden Jungs irgendwo live zu sehen, Dieter Meier und Boris Blank, dann müsst ihr unbedingt die Gelegenheit wahrnehmen. Sie sind phänomenal on stage. Juli 88 waren sie bei uns.
2: Platz 12.
1: The Race natürlich.
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1: Diese Single hat sich inzwischen über 10 Millionen Mal verkauft, inklusive einiger Remixe. Das Original kam ja 83 raus

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1: Platz 10.

0: Ja, Babacar. Und das hier war ihre ehemalige Nummer 1 bei uns im Juli 88 noch.
1: Platz 10.
0: France Gall und Ella Ella. Fantastisch. Weiter nach Kalifornien, direkt aus Hollywood, brachte sie uns einige wundervolle Titel. 4 Hits hat ihr das eingebracht.

0: Lang nicht gehört, oder? Die Fat Boys bei Hamburg 2. Die hießen angeblich mal The Disco 3, war ein Trio, genau. Aber irgendjemand kam auf die Idee, sie sollten sich lieber Fat Boys nennen. Naja, schaut euch nochmal das Plattencover vielleicht an. Im Juli 88 machten sie gemeinsame Sache mit Chubby Checker, dem großen legendären Rock'n'Roll Chubby, der eine neue Version erlaubte, zusammen mit den Fat Boys seines eigenen legendären Hits The Twist. Damals im Juli 88 bei uns.
1: Platz 8. 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
0: Jetzt die erste Single des Acid House Projekts vom britischen DJ Mark Moore. Fast Platz 1 geschafft. Juli 88.
1: Platz 7.
0: Theme from SXP.

0: Jermaine Stewart bei Hamburg 2. Großartig. Zwei Hits hatte er bei uns. Beide schafften die Top 10. Mit dem hier ging's los für Jermaine Stewart aus Columbus, Ohio im Juli 88.
1: Platz 6.
0: Get Lucky.
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0: Im Juli 88, in genau dieser Woche damals, stand auf
1: Platz 5
0: eine Akustik-Pop-Gruppe namens Fairground Attraction. Ihr großes Debüt damals hieß Perfect. Das passt ja. Hamburg 2.

0: kam schon im Januar 88 raus, blieb aber ein halbes Jahr lang in unseren Charts, sodass er hier im Juli 88 endlich seine höchste Position erreicht hatte.
1: Platz 4.
0: Eddie Grant und Gimme Hope Joanna.
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0: Wow, los gehen die Top 3 mit einem, wie ich finde, der allerbesten Songs von Jacko. Sagenhaften Michael Jackson. Dies war die fünfte Nummer 1 aus seinem Album Bad. Ein sehr geiles Solo legt gleich Steve Stevens hin. Hört mal hin, das ist der Gitarrist von Billy Idol. Juli 88.
1: Platz 3.

0: World Music. Ethnopop haben einige damals auch gesagt. Das war der riesige Superhit von Morricante, sein großes One-Hit-Wonder. Juli 88.
1: Platz 2.
0: Jacke, Jacke. Und jetzt wollt ihr natürlich auch endlich erfahren, wer in dieser Woche im Juli 88 bei uns in Deutschland ganz oben auf Platz 1 war. Okay, let's do it!
2: Und jetzt Platz 1.
0: Es ist soweit. Wir sind ganz oben angelangt. Mehr geht wirklich nicht. Hier ist der Top-Titel in der Woche ab dem 18. Juli 1988. Ein wahres Gedicht. Im Ernst, ein Gedicht. Denn dieser Song beruht auf einem hebräischen Werk des Rabbis Shalom Shabazi aus dem 17. Jahrhundert. Das ist lange her. Das Gedicht beginnt mit den Worten: Selbst wenn die Pforten der Reichen sich schließen werden, die Pforten des Himmels werden immer offen bleiben. 84 schon machte die israelische Sängerin daraus einen Popsong, aber der riesengroße Welthit wurde dieser Ethno-Song erst 4 Jahre später, als Remix nämlich. Und im Sommer 88 war er dann endlich ganz oben in den Hitparaden der Welt. Auch bei uns in Deutschland damals.
2: Platz 1.
0: Der Ethno-Welthit von Ofra Haza im Juli 88. Platz 1 für Es gibt immer einen Weg. Imnin Alu. Ciao, bis nächste Woche. Ich bin Olli Weiberg, hier bei Hamburg 2.

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3: Heute hätte ich aber dich unheimlich gerne live aus dem Studio von Ruckzuck gesendet, hat aber nicht geklappt. Keine Sorge, ihr bekommt jetzt natürlich trotzdem wie gewohnt eine große Portion Original 80er Charts.
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3: Heute mit Salt-N-Pepa, Milli Vanilli, Eddie Grant, Michael Jackson, Morikante, Ofra Hasa ist auch dabei und endlich mal wieder Blue System.
5: Heute das Jahr 1988.
3: Das sind die Charts aus dem Jahr, als bei Tele5 Ruckzuck mit dem großartigen Werner Schulze Erdl startete.
6: Ruckzuck, ich bin da, gut gelaunt.
3: Jetzt die kompletten Top 25. Aus genau dieser Juliwoche damals, als wäre es gestern gewesen. Kommt mit in die Woche ab dem 18. Juli 88. 7 Jahre nach seinem großen Schauspielerfolg als Leutnant Werner in Das Boot war er längst Musiksuperstar. Bis heute über

0: Der erfolgreiche Mix-DJ Tolga Balkan aus Berlin mit seinem Projekt Tolga Flimflam Balkan. Das hier war seine einzige Hitsingle, aber dafür war die ganze 4 Monate mit dabei. Im Juli 88.
1: Platz 24.
0: The Best of Joint Mix.
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0: Jetzt Hazel Dean aus Essex in England. Das war ihr größter Hit bei uns. Bestes Tanzschulmaterial. Juli 88.
1: Platz 23.
0: Hazel Dean und Who's Leaving Who?

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0: Platz 22.

0: Vince Clark und Andy Bell mit ihrer phänomenalen Band. Das war ihre 7. Hitsingle in nur 1,5 Jahren. Die waren echt beliebt damals. Juli 88.
1: Platz 22.
0: Erasure und Chains of Love. Okay, das war fröhlichster Synthie-Pop aus England. Jetzt kommt Dieter. 2. Hit für Blue System damals.

0: Stella. Genau, Salt and Pepper natürlich. Das war ihr riesiges Debüt damals. Juli 88 bei uns.
1: Platz 20.
0: Push it. Ja, manchmal muss man ein bisschen nachhelfen, ein bisschen drücken. Aber irgendwann springt er nach. Einsteigen bitte.

0: dritter Hit in Folge in nur 4 Monaten. Aber nach diesem Song war es dann mit den beiden hübschen Zwillingsbrüdern Matt und Luke Goss als Boyband Ross vorbei. Juli 88.
1: Platz 18.
0: I owe you nothing. Gleich ist Kylie dabei, Sandra und die beiden cool verrückten Schweizer von Yellow. Das wird großartig. Jetzt
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0: 1988 startet bei uns eine der bekanntesten und beliebtesten Fernsehspielshows überhaupt. Wisst ihr noch?
3: Hey, hey, hey. Herzlich willkommen zu Hause und im Studio. Ruckzuck, ich bin da, gut gelaunt. Und heute kann es sein, deswegen mache ich es spannend, wenn ein Team heute, ich sag gleich welches, ins Finale kommen sollte, dann spielen die nämlich wirklich, und das ist das Besondere an dieser Sendung, um 25.000 Mark.
0: Hey, ruckzuck bei Tele 5, los ging's 1988 und die Show wurde nach dem Glücksrad die zweithäufigste Spielshow im deutschen Fernsehen. Moderiert wurden die über 2300 Folgen zuerst von Werner Schulze-Erdl natürlich, dann von Desiree Nosbusch, Jochen Bendel und auch von Olli Geissen. Das Prinzip der Rateshow war ja ganz easy. Zwei Kandidatenteams, sie müssen miteinander Begriffe erraten, die ihre Teamkollegen ihnen möglichst einfach beschreiben sollen. Hier in dieser Jubiläumsfolge war die Kandidatin Nina Hagen. Ratet mal mit, um welchen Begriff geht's hier für Nina?
4: Du hast zwei Kinder und bist
5: eine Mutter.
4: Ja, aber
5: eine Frau.
4: Nein.
5: Eine
4: Ehefrau. In der Kirche hast du in der, nicht in der Kirche.
5: Getauft.
4: Standesamt.
5: Geheiratet.
4: Ja, wie heißt
6: das?
5: Heirat, Hochzeit.
6: Heirat oder heiraten ist okay.
0: Fertig. TV-Kult, der 1988 bei uns losging und damals täglich bei Tele 5 lief. Ruckzuck!
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0: Weiter!

0: 2. Damit schloss sie nahtlos an ihren Nummer 1 Hit Ella Ella an. Das war ihr 2. Hit. Im Juli 88.
1: Platz 16.
0: Babaka.
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0: Platz 14.

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1: Yellow bei Hamburg 2. So großartig. Falls ihr noch mal eine Chance bekommt, die beiden Jungs irgendwo live zu sehen, Dieter Meier und Boris Blank, dann müsst ihr unbedingt die Gelegenheit wahrnehmen. Sie sind phänomenal on stage. Juli 88 waren sie bei uns.
2: Platz 12.
1: The Race natürlich.
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1: Diese Single hat sich inzwischen über 10 Millionen Mal verkauft, inklusive einiger Remixe. Das Original.

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0: ihr Babacar. Und das hier war ihre ehemalige Nummer 1 bei uns im Juli 88 noch.
1: Platz 10.
0: France Gall und Ella Ella. Fantastisch. Weiter nach Kalifornien, direkt aus Hollywood, brachte sie uns einige wundervolle Titel. 4 Hits hat ihr das eingebracht.

0: Lang nicht gehört, oder? Die Fat Boys bei Hamburg 2. Die hießen angeblich mal The Disco 3, war ein Trio, genau. Aber irgendjemand kam auf die Idee, sie sollten sich lieber Fat Boys nennen. Naja, schaut euch nochmal das Plattencover vielleicht an. Im Juli 88 machten sie gemeinsame Sache mit Chubby Checker, dem großen legendären Rock'n'Roll Chubby, der eine neue Version erlaubte, zusammen mit den Fat Boys seines eigenen legendären Hits The Twist. Damals im Juli 88 bei uns.
1: Platz 8. 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
0: Jetzt die erste Single des Acid House Projekts vom britischen DJ Mark Moore. Fast Platz 1 geschafft. Juli 88.
1: Platz 7.
0: Theme from Essex

0: Jermaine Stewart bei Hamburg 2. Großartig. Zwei Hits hatte er bei uns. Beide schafften die Top 10. Mit dem hier ging's los für Jermaine Stewart aus Columbus, Ohio im Juli 88.
1: Platz 6.
0: Get Lucky.
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0: Im Juli 88, in genau dieser Woche damals, stand auf
1: Platz 5
0: eine Akustik-Pop-Gruppe namens Fairground Attraction. Ihr großes Debüt damals hieß Perfect. Das passt ja. 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

0: kam schon im Januar 88 raus, blieb aber ein halbes Jahr lang in unseren Charts, sodass er hier im Juli 88 endlich seine höchste Position erreicht hatte.
1: Platz 4.
0: Eddie Grant und Gimme Hope Joanna.
2: Und jetzt die Top 3 aus dieser Woche. 1988.
0: Wow, los gehen die Top 3 mit einem, wie ich finde, der allerbesten Songs von Jacko. Sagenhaften Michael Jackson. Dies war die 5. Nummer 1 aus seinem Album Bad. Ein sehr geiles Solo legt gleich Steve Stevens hin. Hört mal hin, das ist der Gitarrist von Billy Idol. Juli 88.
1: Platz 3.

0: Unified mit World Music. Ethnopop haben einige damals auch gesagt. Das war der riesige Superhit von Morricante, sein großes One-Hit-Wonder. Juli 88.
1: Platz 2.
0: Jacke, Jacke. Und jetzt wollt ihr natürlich auch endlich erfahren, wer in dieser Woche im Juli 88 bei uns in Deutschland ganz oben auf Platz 1 war. Okay, let's do it!
2: Und jetzt Platz 1.
0: Es ist soweit. Wir sind ganz oben angelangt. Mehr geht wirklich nicht. Hier ist der Top-Titel in der Woche ab dem 18. Juli 1988. Ein wahres Gedicht. Im Ernst, ein Gedicht. Denn dieser Song beruht auf einem hebräischen Werk des Rabbis Shalom Shabazi aus dem 17. Jahrhundert. Das ist lange her. Das Gedicht beginnt mit den Worten: Selbst wenn die Pforten der Reichen sich schließen werden, die Pforten des Himmels werden immer offen bleiben. 84 schon machte die israelische Sängerin daraus einen Popsong, aber der riesengroße Welthit wurde dieser Ethno-Song erst 4 Jahre später, als Remix nämlich. Und im Sommer 88 war er dann endlich ganz oben in den Hitparaden der Welt. Auch bei uns in Deutschland damals.
2: Platz 1.
0: Der Ethno-Welthit von Ofra Haza im Juli 88. Platz 1 für Es gibt immer einen Weg. Imnin Alu. Ciao, bis nächste Woche. Ich bin Olli Weilberg, hier bei Hamburg 2.

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2: Heute mit Salt and Pepper, Milli Vanilli, Eddie Grant, Michael Jackson, Morikante, Ofra Hasa ist auch dabei und endlich mal wieder Blue System.
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2: Das sind die Charts aus dem Jahr, als bei Tele5 Ruckzuck mit dem großartigen Werner Schulze Erdl startete.
5: Ruckzuck, ich bin da, gut gelaunt.
2: Jetzt die kompletten Top 25. Aus genau dieser Juliwoche damals, als wäre es gestern gewesen. Kommt mit in die Woche ab dem 18. Juli 88. 7 Jahre nach seinem großen Schauspielerfolg als Leutnant Werner in Das Boot war er längst Musiksuperstar. Bis heute über 20 Millionen Platten verkauft. Juli 88 bei uns in den Charts.
4: Platz 25.
2: Der großartige Herbert Grönemeyer. Zweite Single aus seinem dritten Album Öl. Hier ist

0: Der erfolgreiche Mix-DJ Tolga Balkan aus Berlin mit seinem Projekt Tolga Flimflam Balkan. Das hier war seine einzige Hitsingle, aber dafür war die ganze 4 Monate mit dabei. Im Juli 88.
1: Platz 24.
0: The Best of Joint Mix.
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0: Jetzt Hazel Dean aus Essex in England. Das war ihr größter Hit bei uns. Bestes Tanzschulmaterial. Juli 88.
1: Platz 23.
0: Hazel Dean und Who's Leaving Who?

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0: Platz 22.

0: Morgan und Andy Bell mit ihrer phänomenalen Band. Das war ihre 7. Hitsingle in nur 1,5 Jahren. Die waren echt beliebt damals. Juli 88.
1: Platz 22.
0: Erasure und Chains of Love. Okay, das war fröhlichster Synthie-Pop aus England. Jetzt kommt Dieter. 2. Hit für Blue System da.

0: Genau, Salt and Pepper natürlich. Das war ihr riesiges Debüt damals. Juli 88 bei uns.
1: Platz 20.
0: Push it. Ja, manchmal muss man ein bisschen nachhelfen. Bisschen drücken. Aber irgendwann springt er nach. Einsteigen bitte. Natalie Cole bittet zum Tanz. Die Tochter des großen Nat King Cole, die hatte schöne Hits in den 80ern bei uns.

0: dritter Hit in Folge in nur 4 Monaten. Aber nach diesem Song war es dann mit den beiden hübschen Zwillingsbrüdern Matt und Luke Goss als Boyband Bros vorbei. Juli 88.
1: Platz 18.
0: I owe you nothing. Gleich ist Kylie dabei, Sandra und die beiden cool verrückten Schweizer von Yellow. Das wird großartig. Jetzt
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0: 1988 startet bei uns eine der bekanntesten und beliebtesten Fernsehspielshows überhaupt. Wisst ihr noch?
3: Hey, yeah, yeah. Herzlich willkommen zu Hause und im Studio. Ruckzuck, ich bin da, gut gelaunt. Und heute kann es sein, deswegen mache ich es spannend, wenn ein Team heute, ich sag gleich welches, ins Finale kommen sollte, dann spielen die nämlich wirklich, und das ist das Besondere an dieser Sendung, um 25.000 Mark.
0: Hey, ruckzuck bei Tele 5, los ging's 1988 und die Show wurde nach dem Glücksrad die zweithäufigste Spielshow im deutschen Fernsehen. Moderiert wurden die über 2300 Folgen zuerst von Werner Schulze-Erdl natürlich, dann von Desiree Nosbusch, Jochen Bendel und auch von Olli Geissen. Das Prinzip der Rateshow war ja ganz easy. Zwei Kandidatenteams, sie müssen miteinander Begriffe erraten, die ihre Teamkollegen ihnen möglichst einfach beschreiben sollen. Hier in dieser Jubiläumsfolge war die Kandidatin Nina Hagen. Ratet mal mit, um welchen Begriff geht's hier für Nina?
4: Du hast zwei Kinder und bist
5: eine Mutter.
4: Ja, aber
5: eine Frau.
4: Nein.
5: Eine
4: Ehefrau. In der Kirche hast du in der, nicht in der Kirche.
5: Getauft.
4: Standesamt.
5: Taufe.
4: Standesamt.
5: Geheiratet.
4: Ja, wie heißt das?
5: Heirat, Hochzeit.
6: Heirat oder heiraten ist okay. Ich halte fertig.
0: TV-Kult, der 1988 bei uns losging und damals täglich bei Tele 5 lief. Ruckzuck!
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0: Weiter mit den Originalcharts aus dieser Woche im Juli 88. Jetzt die vermeintlichen Sänger Rob und Fab. Die haben ja niemals selbst ins Mikro gehaucht, sondern immer nur gedanced und performt. Das hier war eine

0: 2. Damit schloss sie nahtlos an ihren Nummer 1 Hit Ella Ella an. Das war ihr 2. Hit. Im Juli 88.
1: Platz 16.
0: Babaka.
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0: Platz 14.

0: This is Billy McCluskey from Palm Springs reporting for Embassy Sports of America.
1: Yellow bei Hamburg 2. So großartig. Falls ihr noch mal eine Chance bekommt, die beiden Jungs irgendwo live zu sehen, Dieter Meier und Boris Blank, dann müsst ihr unbedingt die Gelegenheit wahrnehmen. Sie sind phänomenal on stage. Juli 88 waren sie bei uns.
2: Platz 12.
1: The Race natürlich.
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1: Diese Single hat sich inzwischen über 10 Millionen Mal verkauft, inklusive einiger Remixe. Das Original kam ja 83 raus.

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0: Ihr Babacar. Und das hier war ihre ehemalige Nummer 1 bei uns im Juli 88 noch.
1: Platz 10.
0: France Gall und Ella Ella. Fantastisch. Weiter nach Kalifornien, direkt aus Hollywood, brachte sie uns einige wundervolle Titel. 4 Hits hat ihr das eingebracht.

0: lange nicht gehört, oder? Die Fat Boys bei Hamburg 2. Die hießen angeblich mal The Disco 3, war ein Trio, genau. Aber irgendjemand kam auf die Idee, sie sollten sich lieber Fat Boys nennen. Naja, schaut euch nochmal das Plattencover vielleicht an. Im Juli 88 machten sie gemeinsame Sache mit Chubby Checker, dem großen legendären Rock'n'Roll Chubby, der eine neue Version erlaubte, zusammen mit den Fat Boys seines eigenen legendären Hits The Twist. Damals im Juli 88 bei uns.
1: Platz 8. Ihr seid mittendrin in Ollis 80er Charts.
0: Jetzt die erste Single des Acid House Projekts vom britischen DJ Mark Moore. Fast Platz 1 geschafft. Juli 88.
1: Platz 7.
0: Theme from S-Express.

0: Jermaine Stewart bei Hamburg 2. Großartig. Zwei Hits hatte er bei uns. Beide schafften die Top 10. Mit dem hier ging's los für Jermaine Stewart aus Columbus, Ohio im Juli 88.
1: Platz 6.
0: Get Lucky.
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0: Im Juli 88, in genau dieser Woche damals, stand auf
1: Platz 5
0: eine Akustik-Pop-Gruppe namens Fairground Attraction. Ihr großes Debüt damals hieß Perfect. Das passt ja. 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

0: kam schon im Januar 88 raus, blieb aber ein halbes Jahr lang in unseren Charts, sodass er hier im Juli 88 endlich seine höchste Position erreicht hatte.
1: Platz 4.
0: Eddie Grant und Gimme Hope, Joanna.
2: Und jetzt die Top 3 aus dieser Woche. 1988.
0: Wow, los geht die Top 3 mit einem, wie ich finde, der allerbesten Songs von Jacko. Sagenhaften Michael Jackson. Dies war die fünfte Nummer 1 aus seinem Album Bad. Ein sehr geiles Solo legt gleich Steve Stevens hin. Hört mal hin, das ist der Gitarrist von Billy Idol. Juli 88.
1: Platz 3.
0: Michael Jackson.

0: Expanded World Music. Ethnopop haben einige damals auch gesagt. Das war der riesige Superhit von Morricante, sein großes One-Hit-Wonder. Juli 88.
1: Platz 2.
0: Jacke, Jacke. Und jetzt wollt ihr natürlich auch endlich erfahren, wer in dieser Woche im Juli 88 bei uns in Deutschland ganz oben auf Platz 1 war. Okay, let's do it!
2: Und jetzt Platz 1.
0: Es ist soweit.